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1: Momentan liegen uns keine größeren Störungsmeldungen vor.

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1: Ich bin Moritz Einzel. Zwar ist die Wehrpflicht weiter ausgesetzt, trotzdem stellen immer mehr Männer in Deutschland einen Antrag auf Kriegsdienstverweigerung. In den ersten 8 Monaten des Jahres sind beim zuständigen Bundesamt schon mehr als 12.000 Anträge eingegangen, berichtet das Redaktionsnetzwerk Deutschland. Zum Vergleich, im gesamten Jahr 2025 waren es nur knapp 3.900. Ein Grund für den Anstieg dürfte das neue Wehrdienstgesetz sein, das unter anderem wieder Musterungen vorsieht. Mit großer Freude hat die Julius-Maximilians-Universität Würzburg auf den Medizinnobelpreis für ihren Forscher Georg Nagel reagiert. Unipräsident Paul Pauli erinnerte daran, dass die Würzburger Uni gerade erst den Status als Exzellenzuniversität verpasst hat.
2: Das hat uns nicht in unserer Überzeugung geschwächt, dass an unserer Universität exzellente Forschung gemacht wird. Und dieser Nobelpreis ist genau ein Zeichen dafür, was dieser Fall ist. Das ist damit der 15. Nobelpreisträger, der an unserer Universität da gearbeitet hat und immer noch arbeitet. Und da sind wir sehr stolz drauf. Und das hebt natürlich unser Renommee.
1: Georg Nagel erhält den Nobelpreis für Entdeckungen im Bereich der Optogenetik zusammen mit Peter Hegemann von der Berliner Humboldt-Universität und dem US-Wissenschaftler Carl Deisseroth. In Magdeburg kommt heute erstmals der neu gewählte Landtag von Sachsen-Anhalt zusammen. Auf der Tagesordnung steht die Wahl des Landtagspräsidenten und da könnte mit Tobias Rausch erstmals überhaupt ein AfD-Politiker in dieses Amt gewählt werden. Die AfD ist dafür auf Stimmen aus dem BSW angewiesen, das angekündigt hat, Rausch mitzuwählen. Frankreichs Fußballnationalmannschaft hat ihrem neuen Coach Zinedine Zidane den ersten Heimsieg beschert. Das Team gewann die Nations League-Partie gegen Belgien, nach Rückstand, noch klar mit 4:1. 2 Treffer gingen dabei auf das Konto des eingewechselten FC Bayern-Stars Michael Olise.
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3: Bei uns liegen im Herzen Bayerns momentan keine größeren Störungsmeldungen vor.
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4: Meistens klar, örtlich mit etwas Nebel geht's durch die Nacht bei Tiefstwerten um 8 Grad. Der Dienstag selber beginnt noch neblig bzw. hochneblig. Trüb im Tagesverlauf gibt's dann mehr Sonnenschein, bleibt meistens trocken bei bis zu 21 Grad und der Radio N. Wettertrend. Der Mittwoch wird sogar noch etwas milder, nach örtlich Nebel mit bis zu 24 Grad und Sonnenschein.

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1: Bei uns liegen im Herzen Bayerns momentan keine größeren Störungsmeldungen vor.
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1: Ich bin Moritz Einzel. In Sachsen-Anhalt konstituiert sich heute der neue Landtag. Dabei ist zu erwarten, dass die AfD als sehr klar stärkste Fraktion erstmals einen Landtagspräsidenten wird stellen können. Die AfD ist auf die Stimmen des BSW angewiesen, um ihren Kandidaten Tobias Rausch an die Spitze des Parlaments zu wählen. BSW-Bundeschefin Wagenknecht hat die Unterstützung ihrer Partei nochmal bekräftigt. Das BSW beende die Brandmauer-Idiotie. Bei 44% Wählervotum sollte das eine Selbstverständlichkeit sein, so Wagenknecht. Das war ein Paukenschlag gestern in Stockholm. Der Medizin-Nobelpreis geht in diesem Jahr unter anderem nach Bayern an Georg Nagel von der Julius-Maximilians-Universität in Würzburg. Unipräsident Paul Pauli hat freilich hocherfreut reagiert.
2: Wir sind natürlich sehr, sehr stolz, dass einer unserer Forscher mit diesem höchsten Wissenschaftspreis ausgezeichnet worden ist mit zwei weiteren Kollegen für ihre Arbeit, die im Schluss eben zu dieser sogenannten Optogenetik geführt hat, die ja wirklich die Neurowissenschaften neue Möglichkeiten an die Hand gegeben hat, die wirklich das Gebiet auch revolutioniert hat.
1: Heute Mittag gibt die Königlich Schwedische Akademie bekannt, wer den Physik-Nobelpreis bekommt. In der spanischen Metropole Barcelona sind gestern Abend wieder viele Menschen gegen die Wohnungsnot auf die Straße gegangen. Die Behörden sprachen von 20.000 Teilnehmern, die Organisatoren von 120.000. Die Proteste verliefen überwiegend friedlich. Spaniens Ministerpräsident Sanchez hat inzwischen Neuwahlen für den 29. November angekündigt, nachdem zwei Dekrete zur Bekämpfung der Wohnungskrise im Parlament gescheitert waren. In der Nations League hat Frankreichs Fußballnationalmannschaft im vierten Spiel den dritten Sieg eingefahren. Das Team von Zinedine Zidane gewann gegen Belgien nach 0:1 Rückstand noch mit 4:1. Zwei Tore erzielte FC Bayern-Star Michael Olise als Einwechselspieler.
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3: Bei uns liegen im Herzen Bayerns momentan keine größeren Störungsmeldungen vor.
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4: Die aktuellen Temperaturen in der Region um 8 Grad. Der Dienstag startet gebietsweise mit etwas Nebel oder Hochnebel. Danach gibt es Sonne und nur ein paar lockere Wolken, meistens trocken bis zu 21 Grad. Der Radio N Wettertrend. Mittwoch wird es noch etwas milder. Nachörtlich Nebel, viel Sonnenschein und bis zu 24 Grad.
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1: Bei uns liegen im Herzen Bayerns momentan keine größeren Störungsmeldungen vor.
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1: Ich bin Moritz Einzel. Guten Morgen. Erstmals kommt heute der neue Landtag von Sachsen-Anhalt zusammen und erstmals wird es voraussichtlich einen AfD-Parlamentspräsidenten geben. Das BSW will den AfD-Kandidaten Tobias Rausch mitwählen. Kritik kam bereits gestern von linken Chef Pantisano, der dem BSW vorwarf, ein Steigbügelhalter zu sein.
2: Wer der AfD die entscheidenden Stimmen für eines der höchsten Staatsämter gibt, kann sich anschließend nicht hinter der Behauptung verstecken, mit der AfD nichts zu tun haben zu wollen.
1: BSW-Gründerin Wagenknecht sagte, ihre Partei beende die Brandmauer-Idiotie. Zwar ist die Wehrpflicht weiter ausgesetzt, trotzdem stellen immer mehr Männer in Deutschland einen Antrag auf Kriegsdienstverweigerung. In den ersten 8 Monaten des Jahres sind beim zuständigen Bundesamt schon mehr als 12.000 Anträge eingegangen, berichtet das Redaktionsnetzwerk Deutschland. Zum Vergleich, im gesamten Jahr 2025 waren es nur knapp 3.900. Plastikverpackungen könnten für Unternehmen bald deutlich teurer werden. Die Bundesregierung plant eine neue Steuer auf Kunststoff. Mehrere Medien zitieren aus einem entsprechenden Gesetzentwurf. Der sieht vor, dass ab dem kommenden Sommer für jede Tonne Kunststoff in Verpackungen 550 Euro fällig werden sollen. Wegen einer falschen Bombendrohung ist der Flugverkehr am Stuttgarter Flughafen vorübergehend eingestellt worden. Die Polizei räumte am frühen Abend die Terminals. Etwa 3000 Reisende waren betroffen. Gegen den 24-Jährigen, der behauptete, eine Bombe im Gepäck zu haben, läuft nun ein Ermittlungsverfahren.
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3: Gleich 2:05 und wir schauen noch mal direkt auf die Straßen, in dem Fall auf die A9 Richtung München zwischen Denkendorf und Ingolstadt Nord. Aktuell 2 Kilometer stockender Verkehr. Das bedeutet für euch, da dauert es circa 4 Minuten länger. Das ist verschmerzbar. Und wenn ihr noch was seht, egal ob jetzt ein Blitzer oder eine Abstandsmessung, dann ruft doch mal an oder schickt doch gerne eine WhatsApp. Wir freuen uns auch immer über Sprachnachrichten, auch schon um 2:05. Das geht mit der Radio Inn Verkehrshotline 0841 300 und dreimal die 9. Dankeschön.
4: Und weiter geht's jetzt mit dem Radio Inn Wetter. Wir messen aktuell 7 Grad in Ingolstadt-Gerolfing. So frisch ist es auch gerade in Neuburg am Karlsplatz. On top ist es jetzt in der Früh noch leicht. Neblig löst sich dann im Laufe des Vormittags auf. Und dieser Dienstag ist dann ganz nett. Der lächelt uns entgegen. Immer wieder sehen wir die Sonne zwischen den Wolken bei angenehmen 22 Grad maximal. Knapp unter die 10 Grad rutschen die Temperaturen wieder in der Nacht. Und da gehen auch Wolken und leichter Nebel Hand in Hand. Der Radio Inn Wettertrend. Ja, nach Frühnebel kommt Sonne, ist auch morgen wieder angesagt, bei bis zu 23 Grad. Durchwachsener ist dann der Donnerstag.

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2: Guten Morgen.
3: Hello.
2: Wir arbeiten ja hier mit Dinge auf. Erinnerst du dich noch gestern, als Andreas Rau, unser Kollege, dir eine Kastanie in die Hand gedrückt hat?
3: Es war eine sehr bedeutungsschwangere Kastanie.
2: So, und jetzt kommt's mir. Gestern war doch dieser Tu-mal-etwas-Gutes-Tag.
3: Oh.
2: Vielleicht wollte er dir einfach nur etwas schenken und hat's halt nur nicht so gut verkauft.
3: Ja, da muss er sich in Zukunft noch mal Gedanken machen. Aber stimmt, vielleicht war es seine versteckte Geste an uns.
2: So wird's sein. Und unsere versteckte Geste an euch, nee, ganz offen, sind mehr Hits, mehr Vielfalt. Was haben wir denn da?
3: Wir hätten Liquido Narcotic, aber davor noch Michael Schulte mit 5 AM.

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1: Ich puzzle gerne. Es macht mir Freude, über Stunden mit Freunden ein großes Puzzle zusammenzusetzen. Besonders spannend finde ich die Suche nach dem richtigen Teil. Stück für Stück entsteht aus vielen kleinen Teilen ein Bild. Das fasziniert mich. Und es erinnert mich an einen Gedanken des Apostels Paulus. In einem Brief an die Christen in Korinth schreibt er: Jetzt erkenne ich nur stückweise. Dann aber werde ich erkennen, so wie ich erkannt bin. Oft fühlt sich das Leben tatsächlich an wie ein großes Puzzle. Vieles passt scheinbar nicht zusammen, manches bleibt rätselhaft, auch Gottes Wege. Doch dieses Bibelwort macht mir Mut. Es sagt, die Teile meines Lebens bleiben nicht für immer ungeordnet, Gott fügt sie zusammen. Es wird einmal einen Moment geben, in dem ich zurückblicke und staune. Dann verstehe ich vielleicht manches, was mir heute noch unklar ist. Einen schönen Tag wünscht euch Bernhard Löhlein, katholische Redaktion.
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0: Fireworks von Purple Disco Machine, Moschina and the Knox um 5:18 Uhr hier auf Radio Inn. So, wenn ihr 70. Geburtstag feiern würdet, wie würdet ihr den denn feiern? Sophia, stellvertretend, was würdest du denn machen?
1: Mein 70. Dann Geburtstag?
0: Dann sieht es so ein bisschen hin.
1: Ja, darüber habe ich schon oft nachgedacht.
0: Ja.
1: Mit Freunden und Familie, glaube ich.
0: Mit Freunden und Familie.
1: Ja.
0: Das ist eine gute Entscheidung.
1: Essen gehen.
0: Die Bundeswehr macht es ein bisschen größer, und zwar die Pioniere in Ingolstadt, die feiern 70. Geburtstag, Jubiläum, und da wird groß gefeiert, eine Jubiläumsveranstaltung auf dem Rathausplatz mit den Menschen in Ingolstadt, mit einem Appell, mit allem, was so zur Bundeswehr dazugehört. Darüber sprechen wir heute Morgen unter anderem um 7:20 Uhr.
1: Ja, und Ferry, wusstest du, dass meine Nachbarin schon mal das Christkind war?
0: Nee.
1: Ja, ist völlig verrückt, oder?
0: Ja,
1: aber für Neuburg, nicht für Ingolstadt. Und für Ingolstadt wird aktuell wieder gesucht, das Christkind des Jahres 2026. Ein kleines weißes Engelchen, das für ganz viel Weihnachtsstimmung sorgt. Und wenn ihr das Gefühl habt, ihr könntet das jetzt sein oder vielleicht eure Tochter in dem Fall, dann sprechen wir heute drüber, was da so die Voraussetzungen wären und bis wann man sich vor allem noch bewerben kann, wie diese Bewerbung abläuft. Das ist heute Thema um 7:20 Uhr.
0: Das und noch viel mehr hier auf Radio Inn.

0: Drop Dead.
1: Radio N mit Olivia Rodrigo und Drop Dead. Es ist 17:30 und wir sind Nobelpreisträger. Der Medizin-Nobelpreis geht in diesem Jahr unter anderem nach Bayern an Georg Nagel von der Julius-Maximilians-Uni in Würzburg. Heute Mittag gibt die Königlich Schwedische Akademie bekannt, wer den Physik-Nobelpreis bekommt. Mal sehen, ob wir auch da abräumen.
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3: Im Landkreis Pfaffenhofen. Am Samstag startet im gesamten Landkreis die Woche der seelischen Gesundheit. Dazu sind viele Angebote und Veranstaltungen geplant. Auftakt ist mit einer Wanderausstellung in der Kreisbücherei Pfaffenhofen. Zusätzlich dazu hat die Caritas dort zwei Kindernachmittage vorbereitet. Wer einen Blick hinter die Kulissen der Danuvius-Klinik werfen möchte, der kann das am 14. Oktober ab 14 Uhr tun. Außerdem ist kommende Woche noch ein Infostand auf dem Markt. Verena Paulik, Radio Inn im Landkreis Pfaffenhofen.
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4: In Schrobenhausen.
5: Das Museum im Pflegschloss in Schrobenhausen zeigt bald Fotos von Caroline Neven-Dumont. Bei der

0: Ausstellung Wesenart stehen kleine Lebewesen in Nahaufnahme im Mittelpunkt. Sie startet diesen Sonntag um 14 Uhr. Zur Eröffnung ist der Eintritt frei. Besucher können die Bilder danach noch bis zum 22. November zu den üblichen Öffnungszeiten des Museums anschauen. Kerstin Schulz, Radio Inn in Schrobenhausen.
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3: Um 5.32 Uhr, da ist ein bisschen was los auf der A9 Kindinger Berg, Nürnberg Richtung München, zwischen Altmühltal und Lenting. Dichter Verkehr, 6 Minuten mehr Zeit einplanen. Und wenn ihr noch was sehen solltet, bei eurem Weg von Neuburg nach Ingolstadt oder Pfaffenhofen nach Eichstätten, zum Beispiel Blitzer, ruft an oder schickt eine WhatsApp. Die Radio-Innen-Verkehrshotline ist kinderleicht, ist die 0841 300 und dreimal die 9. Danke.
4: Und das ist das Radio in Wetter. Wir messen aktuell 7 Grad in Ingolstadt, Hagau, 6 Grad bei euch im Pferring. Ja, jetzt in der Früh ist es on top noch leicht neblig. Das löst sich dann aber im Laufe des Vormittags auf. Und dann ist dieser Dienstag super nett. Der lächelt uns quasi entgegen. Da sehen wir immer wieder Sonne zwischen den Wolken bei angenehmen 22 Grad maximal. Knapp unter die 10 Grad rutschen die Temperaturen wieder in der Nacht. Und dann, ja, wieder Wolken und Nebel Hand in Hand. Der Radio in Wetter-Trend. Nach Frühnebel kommt auch morgen wieder die Sonne bei bis zu 23 Grad.

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2: Guten Morgen.
3: Guten Morgen. Und einmal im Leben Christkind sein. Ist doch ein Traum, oder?
2: Für viele, ja.
3: Ja, ist für viele ein Kindheitstraum. Und in Ingolstadt könnte der jetzt tatsächlich wahr werden.
2: Für dich vermutlich nicht, wegen deiner roten Haare. Aber wer weiß das schon, was ihr dafür mitbringen müsst und wie lange ihr euch noch bewerben könnt, hört ihr gleich nach mehr Hits und mehr Vielfalt. Hathaway, What is Love macht sich schon bereit. Jetzt aber Sunrise Avenue mit Fairytale Gone Bad.

0: Das ist Radio N mit What is Love, der Frage, Hathaway. Es ist 5.41 Uhr und ein weißes Kleid und Engelsflügel. Ja, so kennt man das Ingolstädter Christkind. In der Adventszeit ist es auf den Christkindlmärkten unterwegs, besucht Veranstaltungen und sorgt vor allem für ganz viel Weihnachtsstimmung in der Stadt. Und genau dafür wird dieses Jahr wieder ein neues Gesicht gesucht.
1: Aber ganz ohne Voraussetzungen geht's natürlich nicht. InCity-Vorsitzender Thomas Deiser sitzt schon seit Jahren mit in der Auswahljury und weiß, worauf es ankommt.
2: Also man sollte mindestens 18 Jahre alt sein, nach Möglichkeit auch einen Führerschein besitzen, weil man ja mobil sein muss, in Altenheime, Kindereinrichtungen und so weiter fahren. Hauptsächlich ist es wichtig, dass man offenes Wesen hat und auf Leute zugehen kann. Und einfach eine gewisse Ausstrahlung, die so ein Christkindl eigentlich erst richtig zum Sympathieträger macht. Und man soll einfach auch ein bisschen Freude an dem ganzen Vorweihnachtstrubel haben.
1: Passt die Top-Beschreibung, so wie auf Sophia?
0: Ja.
1: Dann bleibt doch eigentlich nur noch eine Frage. Wie wird man denn jetzt das Ingolstädter Christkind?
2: Wir erwarten im Grunde einen Lebenslauf und ein kurzes Motivationsschreiben. Warum möchte ich Christkindl werden? Was habe ich bisher schon in der Richtung gemacht? Und warum ist das jetzt mein größter Wunsch? Viele meinen, man muss da lange blonde Haare haben. Das ist nicht unbedingt der Fall. Die Mehrzahl der Bewerberinnen ist zwar blond tatsächlich, aber wir haben auch schon schwarzhaarige Christkindl gehabt, die mindestens genauso gut waren. Und ansonsten, wie gesagt, es ist hauptsächlich die Ausstrahlung, die da wichtig ist.
0: Ein rothaariges Christkindl. Das hatten wir noch nicht.
1: Warum nicht?
0: Warum nicht? Wer jetzt neugierig geworden ist, sollte aber nicht mehr allzu lange warten oder überlegen. Ihr könnt euch nur noch bis Donnerstag bewerben. Alle Infos dazu gibt's online bei InCity.

0: Radio mit Queen, I want to break free um 5.51 Uhr. Wunderschönen guten Morgen. Das ist ja mal angebracht um diese Uhrzeit. 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Ja, so ein bisschen hin. Und wenn ihr welche habt, dann werft die mal schleunigst bitte über den Haufen, denn ihr könntet VIPs werden.
1: Ihr könntet in der Mediamarkt Saturn-Loge residieren bei dem Heimspiel Erze Ingolstadt gegen die Löwen Frankfurt. 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
0: In der 8-Uhr-Stunde stehen die Chancen besonders gut, also dann unbedingt Radio inhören.

0: Ganz automatisch Die Die von Shakira und Burna Boy hier auf Radio N. Und in der nächsten Stunde Taylor Swift mit ein bisschen Country Vibes. I Knew You gibt's gleich. Und der perfekte Sound, um am Dienstagmorgen ein bisschen runterzukommen. Berlin mit Take My Breath Away.
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0: Radio N am Dienstagmorgen, kurz vor 6. Große Spannung diese Woche bei Audi. Die Herbstbetriebsversammlungen stehen an. Die Beschäftigten hoffen auf Details zum Sparkurs. Und der Landkreis Eichstätt dreht bei den Müllgebühren an der Preisschraube. Konkret ändern sich die ab dem kommenden Jahr. Inwiefern? Das hört ihr gleich.
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4: Ich bin Christian Augustin. Schönen guten Morgen. In Magdeburg kommt heute erstmals der neu gewählte Landtag von Sachsen-Anhalt zusammen. Auf der Tagesordnung steht die Wahl des Parlamentspräsidenten. Die AfD, die Landtagswahl mit fast 44% der Stimmen deutlich gewonnen hat, will nun auch den ranghöchsten Politiker des Landes stellen. Für die Position schlägt sie den langjährigen Abgeordneten Tobias Rausch vor. Sollte er gewählt werden, wäre er der erste Landtagspräsident der AfD in Deutschland. Das BSW hat bereits angekündigt, den Kandidaten zu unterstützen. Zwar gibt es in Deutschland weiterhin keine Wehrpflicht, trotzdem stellen immer mehr Männer einen Antrag auf Kriegsdienstverweigerung. In den ersten 8 Monaten des Jahres gingen beim zuständigen Bundesamt schon mehr als 12.000 Anträge ein. Zum Vergleich, im gesamten Jahr 2025 waren es insgesamt nur knapp 3.900. Plastikverpackungen könnten für Unternehmen und Firmen bald deutlich teurer werden. Die Bundesregierung plant eine neue Steuer auf Kunststoff. Der entsprechende Gesetzentwurf sieht vor, dass ab dem kommenden Sommer für jede Tonne Kunststoff bei Verpackungen 550 Euro fällig werden.
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4: Der neue Sparkurs im Volkswagen-Konzern wirkt sich wohl auch auf Audi in Ingolstadt und Neckarsulm aus. Wie genau ist allerdings nach wie vor unklar. Durchgesickert ist bereits, dass der Standort Neckarsulm auf der Kippe steht. Diese Woche soll es endlich klare Worte geben, und zwar auf den Herbstbetriebsversammlungen. In Ingolstadt ist es am Freitag soweit. Einen Tag zuvor wird VW-Chef Oliver Blume persönlich bei der Betriebsversammlung in Neckarsulm erwartet. Die Bewohner im Landkreis Eichstätt müssen ab kommenden Jahr in Sachen Müllentsorgung tiefer in die Tasche greifen. Der Kreistag beschloss gestern eine Erhöhung der Müllgebühren. Hintergrund sind die gestiegenen Kosten, die das Landratsamt berechnet hat. Im Schnitt steigen die Müllgebühren um 6%. Beispielsweise ist für eine 120-Liter-Tonne Restmüll im Landkreis Eichstätt ab Januar 12,20 Euro pro Monat fällig, statt jetzt 11,47 Euro.
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0: 2:06 und wir gucken einmal auf die A9 Richtung München. Zwischen Greding und Lenting 1 Kilometer Stau. Da dauert es knapp 20 Minuten länger. Und nicht so wild ist es auf der B16 Ingolstadt Richtung Regensburg. Bei Manching aktuell dichter Verkehr. Da dauert es 3 Minuten länger. Und wenn ihr noch was habt, wenn ihr zum Beispiel einen Blitzer seht oder eine Abstandsmessung, lasst es uns wissen. Ruft an oder schickt doch gerne eine WhatsApp. Die Radio Inn Verkehrshotline ist die 0841 300 und 3 mal die 9. Danke.
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6: Das Radio in Wetter ist heute sehr sympathisch. Man kann sich unterhalten, würde ich sagen. 7 Grad messen wir aktuell in Ingolstadt, Spitalhof, 8 Grad im Pfaffenhofen im Bürgerpark. Jetzt in der Früh kann es noch neblig sein, löst sich aber im Laufe des Vormittags auf und dann lächelt sie uns so breit entgegen, die Sonne. Die boxt sich immer wieder durch die Wolken durch und ist bei angenehmen 22 Grad maximal. Knapp unter die 10 Grad rutschen die Temperaturen wieder in der kommenden Nacht. Der Radio in Wettertrend. Ihr morgenähnliches Programm. Nach dem Frühnebel kommt die Sonne. Das steht da wieder an bei bis zu 23 Grad und ein bisschen durchwachsen kann dann der Donnerstag sein.
0: Ich finde, die Sonne ist sehr sportlich. Sie boxt sich immer sehr schön durch. Das gefällt mir.
6: Die hat echt viele Muggis.
0: Ja, ist gut.
6: Und macht immer Training.
0: Weiter so.
6: Ja.

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2: Guten Morgen.
3: Morgen.
2: So, nach dem Sport duschen ist oder sollte eigentlich eine Selbstverständlichkeit sein. Und beim Mannschaftssport, da wird ja oft gemeinsam geduscht.
3: Aber wie machen das eigentlich die Fußballprofis? Mit oder ohne Schlübbi?
2: Ex-Nationalspieler Chris Kramer hat jetzt ein Geheimnis gelüftet. Welches genau, das hört ihr gleich in der Radio- und Promi-Welt.
3: Und ich sag euch jetzt genau, welche Musik wir hier bei Radio Info euch spielen. Echo Smith mit Cool Kids gleich, aber das hier ist Nico Santos mit Why Don't You Stay. Und so klingt euer Start rein in diesen Dienstag mit uns, mit Radio In.

0: Das ist Echo Smith hier bei Radio mit Cool Kids um genau 10 Minuten nach 6. Und wusstet ihr eigentlich, dass die meisten Fußballer nicht so duschen gehen, wie wir das jeden Morgen machen?
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5: Der gute Chris Kramer plaudert ein bisschen aus dem Nähkästchen. Früher Nationalspieler, jetzt Experte für das ZDF und Duschgeheimnisenthüller. Rund 80% der Fußballprofis duschen nach dem Training oder Spiel mit Boxershorts. Dann ist halt danach auch gleich die Unterbuchse sauber, ne? Der Chris meint, dass das so eine Art Generationensache sein muss. Hat er übrigens in der Barbara-Radio-Show gesagt. Die Show mit Barbara Schöneberger immer zu hören auf Radio In, sonntags ab 14 Uhr.
0: So, und weiß jeder von uns, wer Axel Schulz ist? Ja oder nein? Ja, da hat sich der Axel vielleicht ein bisschen weit aus dem Fenster gelehnt. Der ehemalige Profiboxer hat in der ersten Folge der neuen Promi Big Brother Staffel gemeint, ich bin der Bekannteste und ich mache das nur fürs Geld. Sehr schön, dann haben wir schon mal die ersten Duftmarken gesetzt.
5: Und noch kurz ins Kino. Der gute Tom Cruise muss gerade einen Flop verarbeiten. Sein neuer Film Digger hat in den USA am Wochenende 1,8 Millionen $ eingespielt. Gekostet hat er über 150 Millionen. Aber ja, wenn der Tom für seine Rolle als alternder Ölbaron da 6 Stunden in der Maske gesessen ist, dann haben ihn seine Fans einfach nicht mehr erkannt.
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0: Er ist unser Mr. Know-It-All. Das ist Teddy Swims hier bei Radio in Nummer 618.
1: Und Ferry, ich habe mich erschrocken bei dem Blick auf meinen Kalender und habe eben mit diesem großen Schrecken festgestellt, dass mein Papa am Sonntag Geburtstag hat. Oh, das kam unerwartet. Das kommt ähnlich überraschend wie Weihnachten jedes Jahr. Und können wir kurz darüber reden, dass es mit Abstand am schwierigsten ist für Väter, ein cooles, passendes Geburtstagsgeschenk zu finden?
0: Bin ich voll bei dir. Ich habe ja Lebenserfahrung, ein bisschen mehr als du. Und mein Vater wünscht sich immer, er sagt, er wünscht sich gar nichts, er hat keine Wünsche. Und mittlerweile bin ich da zu ihm übergegangen, ihm das zu schenken, was er haben möchte, nämlich nichts. Denn ich respektiere seinen Wunsch. Ich möchte ihn nicht disrespekten, verstehst du? Deswegen kriegt er nichts.
1: Aber ich glaube, so weit bin ich noch nicht. Das bringe ich nicht übers Herz.
0: Eines Tages wirst auch du so weit sein, Sophia.
1: Danke.

0: Radio mit Zara Larsen und Lush Live, 6.26 Uhr und in der nächsten halben Stunde für euch trällert unter anderem Pink ein Liedchen, What About Us, und auch mit dabei Holly Humberstone mit ihrem Hit To Love Somebody.
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9: Radio in am Dienstagmorgen um kurz vor 6:30. Ja, Deutschland ist durch mit den Nations League Spielen, aber nichtsdestotrotz gibt es noch ein paar Mannschaften, die gespielt haben. Zum Beispiel Frankreich. Frankreichs Fußballnationalmannschaft hat im 4. Spiel den 3. Sieg eingefahren. Das Team von Zinedine Zidane hat gegen Belgien nach einem 0:1 Rückstand noch mit 4:1 gewonnen. Glückwunsch. Und in derselben Gruppe besiegte außerdem Italien die Türkei mit 3:1.
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13: Die Ingolstädter Kommunalbetriebe haben die Preise bei den Wertstoffhöfen erhöht. Grund sind die gestiegenen Entsorgungskosten und das begrenzte Volumen für die Ablagerung von Bauschutt auf der Deponie. Auch die Preise der Restmüllsäcke sind angepasst worden. Ein 50-Liter-Sack kostet jetzt 3 Euro, ein 100-Liter-Sack 6 Euro. Bauschutt kostet pauschal 10 Euro pro Anlieferung. Die Grenze liegt bei 200 Litern pro Tag. Grüngut bleibt in haushaltsüblichen Mengen kostenfrei. Die neuen Preise sind auch auf der Homepage der INKB zu finden. Furkan Beuratz, Radio Inn in Ingolstadt.
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14: Am Samstag starten die mittlerweile 8. Umweltfilmtage. Die Reihe ist Teil der Bayerischen Klimawoche. Den Auftakt macht am Samstag der Dokumentarfilm Vandana Shiva, ein Leben für die Erde, über eine indische Umweltaktivistin. Bis Montag, den 19. Oktober, stehen dann 5 weitere Streifen im Filmstudio im Alten Stadttheater auf dem Programm. Den Link zum genauen Programm findet ihr auf unserer Internetseite. Andreas Rau, Radio Inn in Eichstätt.
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14: 6.31 Uhr und wir haben einen Kilometer Stau auf der A9 Richtung München zwischen Greding und Lenting. Das bedeutet, da dauert es für euch aktuell 25 Minuten länger. Seht es positiv, habt ihr mehr Zeit, Radio Inn zu hören. So, und wenn ihr was seht, Blitzer, Abstandsmessungen, ruft mal an oder schickt doch gerne eine WhatsApp, Sophia und ich. Wir freuen uns auch immer über Sprachnachrichten. All das geht mit der Radio Inn Verkehrshotline 0841 300 und 3x die 9. Danke.
15: Und wir freuen uns heute auch über das Radio Inn Wetter, denn das ist richtig freundlich, richtig nett an diesem Dienstag. 22 Grad maximal, dazu immer wieder Sonne zwischen den Wolken, also ein netter Herbstspaziergang ist auf jeden Fall drin. Aktuell ist es noch ein bisschen frischer mit 7 Grad in Ingolstadt.

Clancy Park. Bei euch in Lenting messen wir 8 Grad. In der Früh kann es noch leicht neblig sein, das löst sich dann aber im Laufe des Vormittags auf. Der Nebel kommt dann in der Nacht teilweise wieder zurück, da dann auch wieder Temperaturen knapp unter 10 Grad. Der Radio- und Wettertrend. Morgen ähnliches Programm. Es kommt auch immer die Sonne durch bei 23 Grad an der Spitze. Ein bisschen durchwachsen ist dann der Donnerstag.

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2: Guten Morgen.
3: Guten Morgen.
2: 70 Jahre Pionierschule der Bundeswehr. Ja, in Ingolstadt, da schreit das doch danach, gefeiert zu werden. Und genau das wird auch gemacht. Der Höhepunkt morgen. Am Rathausplatz in Ingolstadt.
3: Was da los ist und warum ihr das auf keinen Fall verpassen solltet, hört ihr gleich hier bei uns. Und jetzt hört ihr erstmal einen ganz neuen Hit hier bei Radio Inn. Das ist The Bowser mit Magnetic. Macht euch einen schönen Dienstagmorgen mit uns.

0: Radio in Mexico und Paul Young, Sense Owner Donna, Without a Woman um 20 vor 7.
1: Und seit 27 Jahren gehört sie zu Ingolstadt, die Pionierschule der Bundeswehr. Aber seit 70 Jahren gibt sie schon und das Jubiläum wird morgen auf dem Rathausplatz gefeiert.
0: Bei der Entscheidung, die Schule von München nach Ingolstadt zu verlegen, hat auch unser Fluss eine entscheidende Rolle gespielt. Oberstleutnant Andreas Rüger von der Pionierschule.
2: Die Donau ist ein sehr interessantes Gewässer, sie ist teilweise schnell fließend, jetzt auch noch mit Münster, mit dem freien Anteil doch. Hat auch ein paar Herausforderungen, die man dann immer meistern muss, die ist nicht jeden Tag gleich. Und so ist es schon gut, dass wir da in Ingolstadt sind und mit der Donau. Ja.
0: Ideales Gelände also, um die Soldatinnen und Soldaten zu schulen, aber unter uns, was machen die Pioniere eigentlich?
2: Wir bauen Brücken, egal ob das jetzt die Schwimmbrücke über die Donau ist oder eine feste Brücke mit Ersatzbrückengerät. Wir bauen Sperren, ob das jetzt eine Minensperre ist oder ob das eine Bausperre ist. Wir setzen Infrastruktur instand, bauen vielleicht auch bei Bedarf. Wir erkunden das Gelände, wir bewerten die Befahrbarkeit. Wir erstellen entsprechende Unterlagen wie Brücken und Straßenkarten. Also wir bewerten auch Brücken.
0: Klar, denn nicht in jedem Land steht neben einer Brücke ein Schild mit dem zulässigen Gesamtgewicht. Da müssten dann im Ernstfall die Pioniere alles neu berechnen.
1: Morgen müssen sie aber auf jeden Fall nichts berechnen. Morgen darf die Pionierschule ihr 70-Jähriges feiern. Um 14 Uhr geht es auf dem Rathausplatz los mit einem feierlichen Appell. Dann folgt ein Marsch durch die Innenstadt und am Abend gibt es noch eine Serenade mit Militärmusik im Fackelschein. Und dazu sind alle herzlich eingeladen.
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0: Radio N mit Nick Hörscher. Wouldn't it be good um 6.52 Uhr? Und ja, die einen, die haben Kinder, ich zum Beispiel, die Kinderlosen, die suchen sich des Öfteren Ersatz. Und das sind Haustiere. Ja, ein Drittel der Deutschen betrachten ihr Haustier als ihre Kinder.
1: Ja, besser so als andersrum, sag ich mal. Fast die Hälfte der Deutschen machen sich zum Beispiel auch mehr Gedanken bei einem Geschenk für das Tier als bei einem Geschenk für Freunde oder Familie. Finde ich auch heftig. Aber Ferry, du hattest ja auch mal eine Katze. Hast du dir was geschenkt?
0: Ja, ich habe ihr manchmal an Feiertagen so Special Premium Futter gekauft und verabreicht.
1: Verabreicht? Ja. Das klingt wie mit so einem Trichter oder so. Ja, lecker. Und damit ist ja auch die These bestätigt. Ferry hat sich um seine Katze auch mehr Gedanken gemacht als um den ein oder anderen Menschen vielleicht.
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0: Da hat er aus Kinderfragen einfach mal ein Lied gemacht. YYY von Shawn Mendes, 6.55 Uhr und nach 7. Da begleiten euch die American Authors auf eurer Autofahrt mit Best Day of My Life. I'm saying my love for somebody else. Und auch Kaigo und Khalid und Griffin sind mit am Start mit ihrem Hit Save My Love.
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0: Radio in am Dienstagmorgen kurz vor 7. Vor dem Ingolstädter Landgericht ist ein Beteiligter bei Schockanrufen verurteilt worden. Und wenn es mal etwas länger dauert, das ist das Motto bei der Paartalbahn zwischen Ingolstadt und Schrobenhausen.
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3: bin Christian Augustin. Guten Morgen. In Magdeburg kommt heute erstmals der neu gewählte Landtag von Sachsen-Anhalt zusammen. Auf der Tagesordnung steht die Wahl des Parlamentspräsidenten. Die AfD, die die Landtagswahl mit fast 44% der Stimmen deutlich gewonnen hat, will nun auch den ranghöchsten Politiker des Landes stellen. Für die Position schlägt sie den langjährigen Abgeordneten Tobias Rausch vor. Sollte er gewählt werden, wäre er der erste Landtagspräsident der AfD in Deutschland. Das BSW hat bereits angekündigt, den Kandidaten zu unterstützen. Zwar gibt es in Deutschland weiterhin keine Wehrpflicht, trotzdem stellen immer mehr Männer einen Antrag auf Kriegsdienstverweigerung. In den ersten 8 Monaten diesen Jahres gingen beim zuständigen Bundesamt schon mehr als 12.000 Anträge ein. Zum Vergleich, im gesamten Jahr 2025 waren es insgesamt nur knapp 3.900. 2025 hat es erneut deutlich weniger politisch motivierte Straftaten gegen Kommunalpolitiker in Bayern gegeben. Die Statistik weist für das vergangene Jahr insgesamt 125 Vorfälle aus und damit rund ein Viertel weniger als 2024. Mehr als ein Drittel der Taten wurde im vergangenen Jahr über das Internet begangen.
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3: Vor dem Landgericht Ingolstadt ist das Urteil für einen Beteiligten bei Schockanrufen gefallen. Der Mann fungierte als Abholer bei Geldübergaben, unter anderem in Neuburg. 6 Fälle konnte man dem 43-Jährigen nachweisen. Der Schaden liegt bei 220.000 Euro. Dafür bekam er 5 Jahre und 3 Monate, unter anderem wegen Raub. Der Verurteilte gestand die Taten bei Prozessauftakt bereits. Das Urteil des Landgerichts Ingolstadt ist noch nicht rechtskräftig. Die Bahn hat den Schienenersatzverkehr zwischen Ingolstadt und Schrobenhausen bis einschließlich Freitag verlängert. Der Grund sind verformte Gleise, die repariert werden müssen. Die Busse verkehren stündlich, allerdings zu etwas anderen Zeiten als die Züge. Erst mit dem Betriebsbeginn am Samstagmorgen fahren die Züge auf der Partalbahn voraussichtlich wieder fahrplanmäßig.
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12: Okay, es dauert ein bisschen länger. Auf der A9 Richtung München zwischen Greding und Denkendorf inzwischen 5 Kilometer Stau, da dauert es eine Dreiviertelstunde länger. Okay, und B16 Donauwörth Richtung Regensburg zwischen der B13 bei Oberstimm und Manching auch hier einiges los. Dichter Verkehr hier bitte mit 6 Minuten mehr Fahrzeit rechnen. Dort, wo es geht, gute und sichere Fahrt. Und wenn ihr noch was entdeckt, irgendwo am Straßenrand, zum Beispiel einen Blitzer oder eine Abstandsmessung, einfach mal anrufen oder auch gerne eine WhatsApp schicken. Die Radio-Innen-Verkehrs-Hotline ist die 0841 300 und dreimal die 9. Danke.
20: Und das ist das Radio-Innen-Wetter mit den aktuellen Temperaturen. Wir messen gerade 7 Grad in Ingolstadt, beim Westpark 7 Grad auch in Schrobenhausen-Müritz. Das reicht uns aber nicht. Das ist uns noch ein bisschen zu frisch. Deswegen geht es im Laufe des Dienstags noch auf die 22 Grad hoch. Das ist die Top-Temperatur. Dazu auch ganz viel Sonne, immer wieder zwischen den Wolken. Jetzt in der Früh kann es noch neblig sein. Das löst sich dann aber alles im Laufe des Vormittags auf. Wir schauen zusammen rein in die Nacht. Da kann der Nebel dann wieder zurückkommen, Hand in Hand mit ein paar Wolken und das bei Temperaturen knapp unter 10 Grad. Der Radio- und Wettertrend. Ja, der Nebel, der mag es gerade irgendwie. Der kommt auch morgen früh wieder vorbei. Ansonsten dann aber auch wieder viel Sonnenschein, 23 Grad maximal. Durchwachsen ist dann der Donnerstag.
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2: Guten Morgen.
3: Happy Dienstag.
2: Krone auf, Flügel anschnallen, lächeln, winken. Fertig. Ja, nicht ganz. Bis Donnerstag könnt ihr euch noch als Ingolstädter Christkindl bewerben.
3: Ferry, hast du gerade Flügel anschnallen gesagt?
2: Ja.
3: Das Christkind hat doch echte Flügel. Was redest du da?
2: Oh. Ich glaube, wir müssen gleich nochmal miteinander reden. In der Zwischenzeit mehr Hits, mehr Vielfalt. Radio in mit Lady Gaga und Abracadabra und wir klären das jetzt untereinander. Hier hat Radio in. Guten Morgen.
3: Schönen Dienstag.

0: Radio N mit No Doubt und Don't Speak um 7.12 Uhr. Wunderschönen guten Morgen. Und Weihnachten ist zwar noch ein paar Wochen hin. In Ingolstadt wird aber jetzt schon nach dem Christkind gesucht. Bewerben kann sich jeder, der mindestens 18 Jahre alt ist und einen Führerschein hat. Dafür braucht es nur ein kurzes Motivationsschreiben, einen Lebenslauf und ein Foto.
1: Und wer dann am Ende ausgewählt wird, darf sich auf eine ganz, ganz besondere Adventszeit freuen. Und was macht man als Christkind eigentlich genau? Das weiß Jurymitglied Thomas Deiser.
2: Also zunächst einmal natürlich die Eröffnung der Eisbahn. Das ist das erste Thema. Dann Eröffnung Christkindlmarkt und dann in der Folge jeden Tag. Und das ist natürlich schon Herausforderung, auch im Winter, weil man ja 1, 2, 3 Stunden im Freien ist. Und dann jeden Tag das Adventstürchen am Christkindlmarkt öffnen. Zusätzlich gibt es Auftritte in Geschäften, gibt es Auftritte in gemeinnützigen Einrichtungen.
1: Puh, da ist also ganz schön was los. Aber was springt für das Christkind dabei eigentlich raus?
2: Also das Christkind hat natürlich erstens eine große öffentliche und mediale Aufmerksamkeit. Sie haben tausende Gespräche mit kleinen Kindern, mit älteren Menschen, mit Besuchern der Innenstadt. Und es gibt auch von uns, von InCity aus, werden sie geringfügig angestellt. Das heißt, es gibt um die 600 Euro rum in diesen 4 Wochen.
1: So, und wer sich das jetzt nicht entgehen lassen will, sollte sich jetzt ranhalten. Am Donnerstag ist Bewerbungsschluss.
0: Und danach entscheidet die Jury, wer Ingolstadts neues Christkind wird. Alle Infos zur Bewerbung findet ihr online bei InCity.
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0: Radio N um 7.21 Uhr mit Repeated und kleiner Tipp, ey, sucht schon mal eure Übergangsjacke raus, vielleicht auch den Regenschirm.
1: Ja, die ganz Verfrorenen unter euch vielleicht auch mal den einen oder anderen Handschuh, denn spätestens ab Donnerstag wird so richtig herbstlich mit Regen, maximal 14 Grad sind da noch drin. Ich glaube, ich werde mir dieses Jahr auch im Auto so Handschuhe zurechtlegen, damit man in der Früh nicht friert.
0: Sehr smart.
1: Mhm.

0: Radio in mit unserem Funk Brother Bruno Mars, I Just Might. In der nächsten halben Stunde mehr Hits wie Fever Dream von Alex Warren. Mehr Vielfalt gibt's mit Ray Garvey, Perfect in My Eyes.
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0: Radioinnahmen, Dienstagmorgen, kurz nach 7:30. Die Wehrpflicht ist zwar weiter ausgesetzt, aber trotzdem stellen immer mehr Männer in Deutschland einen Antrag auf Kriegsdienstverweigerung. In den ersten 8 Monaten diesen Jahres sind beim zuständigen Bundesamt schon mehr als 12.000 Anträge eingegangen.
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13: 133.333.333. Diese außergewöhnliche Besuchermarke erreicht der Westpark hier bei uns in Ingolstadt voraussichtlich in dieser Woche. Im Jahr seines 30-jährigen Bestehens erwartet das Shoppingcenter damit einen ganz besonderen Jubiläumsgast. An welchem Tag und zu welcher Uhrzeit, das lässt sich nicht genau vorhersagen. Der Besucherzähler läuft aber. Der besondere Moment wird im Westpark dann natürlich gebührend gefeiert. Für den Jubiläumsgast gibt es 3.000 Euro in bar. Furkan Beuratz, Radio in Ingolstadt.
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14: Im Landkreis Pfaffenhofen. Am Samstag startet im gesamten Landkreis die Woche der seelischen Gesundheit. Dazu sind viele Angebote und Veranstaltungen geplant. Auftakt ist mit einer Wanderausstellung in der Kreisbücherei Pfaffenhofen. Zusätzlich dazu hat die Caritas dort 2 Kindernachmittage vorbereitet. Wer einen Blick hinter die Kulissen der Danuvius-Klinik werfen möchte, der kann das am 14. Oktober ab 14 Uhr tun.

0: Außerdem ist kommende Woche noch ein Infostand auf dem Markt. Verena Paulik, Radio Inn im Landkreis Pfaffenhofen.
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3: 7.33 Uhr, wenn ihr auf der A9 Richtung München unterwegs sein solltet, ja, macht euch auf was gefasst. Zwischen Hilpoltstein und Denkendorf. 7 Kilometer Stau, da dauert es derzeit 53 Minuten länger. Und B16 Donauwörth Richtung Regensburg zwischen der B13 bei Oberstimm und Manching. Einfach mal einiges los, dichter Verkehr. Auch hier mit einer Viertelstunde längerer Fahrzeit rechnen. Dort, wo es geht, gute und sichere Fahrt. Und klar, wenn ihr noch was seht, bei eurem Weg von A nach B, Blitzer, Abstandsmessungen, dann klingelt mal durch. Die Radio-Innen-Verkehrshotline ist die 0841 300 und 3x die 9. Dankeschön.
4: Das Radio in Wetter. Wir genießen noch mal die letzten warmen Herbsttage, bevor es ab Donnerstag so richtig frisch wird. Heute kommt die Sonne oft noch mal raus bei angenehmen 22 Grad maximal. Aktuell messen wir 7 Grad in Ingolstadt im Louis-Paul-Park. Erst bei 6 Grad sind wir bei euch in Obermaxfeld. Knapp unter 10 Grad sind die Temperaturen dann auch wieder in der Nacht. Und da sind Wolken und Nebel Hand in Hand. Ja, die gehen da durch. Der Radio in Wetter-Trend, dieser Nebel ist dann auch morgen Vormittag am Start bei bis zu 23 Grad. Morgen maximal. Durchwachsener ist es, wie gesagt, dann ab Donnerstag.

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2: Guten Morgen.
3: Morgen.
2: Wir haben hier bei uns in der Region wirklich großartige Universitäten und Hochschulen. Die THI, die Katholische Universität Eichstätt-Ingolstadt. Und ja, die haben auch schon den einen oder anderen Preis abgeräumt.
3: Ja, mit einem Nobelpreisträger können wir aber noch nicht dienen. Dafür eine andere Uni in Bayern, welche sich damit in Zukunft schmücken darf. Hört ihr gleich hier bei uns.
2: Nach mehr Hits und mehr Vielfalt und wir gehen rein mit Loy und Gold. Guten Morgen.
3: Morgen.

0: Radio in mit Depeche Mode und Enjoy the Silence um 7.42 Uhr. Und unter uns, den Nobelpreis zu gewinnen, das ist schon was. Und dieser Traum ist in Bayern in Erfüllung gegangen.
1: Absolut. Würzburg hat gestern Wissenschaftsgeschichte geschrieben. Der Nobelpreis für Medizin geht an Professor Georg Nagel. Der hat über Jahre an der Uni Würzburg gearbeitet, geforscht und ausgebildet. Entsprechend groß ist die Freude auch bei Universitätspräsident Paul Pauli.
2: Wir sind natürlich sehr, sehr stolz, dass einer unserer Forscher mit diesem höchsten Wissenschaftspreis ausgezeichnet worden ist mit zwei weiteren Kollegen für ihre Arbeit, die im Schluss eben zu dieser sogenannten Optogenetik geführt hat, die ja wirklich die Neurowissenschaften neue Möglichkeiten an die Hand gegeben hat, die wirklich das Gebiet auch revolutioniert hat. Und da sind wir sehr, sehr stolz.
0: Optogenetik, ja, dadurch können bestimmte Nervenzellen mit Licht gesteuert werden. Das verbessert zum Beispiel die Möglichkeiten der Gehirnforschung und kann bei der Bekämpfung von Krankheiten helfen.
1: Ja, und so ein Erfolg macht eine Uni natürlich auch richtig sexy.
2: Es wird bedeuten, dass dieses Renommee auch dazu führt, dass mehr Studierende und auch vor allem auch mehr Forscher unsere Universität wahrnehmen und sich für die interessieren und wir deswegen auch natürlich hoffen, dass wir uns noch besser für die Zukunft aufstellen können.
1: Absolut. Also nochmal Glückwunsch an Professor Georg Nagel. Er hat einfach den Nobelpreis für Medizin bekommen. Das ist der absolute Wahnsinn. Und ich würde mal behaupten, so ein Nobelpreis würde Ingolstadt doch auch ganz gut stehen, oder? Also liebe Professoren und auch liebe Studierende, forscht um euer Leben.
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0: the pain. Radio Wien am Dienstagmorgen, 7.48 Uhr ist es. So, und habt ihr schon Pläne für euren Sonntagnachmittag? Falls ja, bitte, dann werft die mal schleunigst über den Haufen. Denn ihr könntet einfach mal VIPs werden.
1: Ihr könntet in der Mediamarkt Saturn Loge quasi residieren bei dem Heimspiel RC Ingolstadt gegen die Löwen Frankfurt. Heute Morgen geht's um ein Familienpaket. Ihr könnt 4 VIP-Tickets gewinnen. Wenn ihr das Powerplay-Signal bei uns im Programm hört, dann müsst ihr ganz, ganz schnell anrufen.
0: Ja, und ich sag mal so, in der nächsten Stunde, da stehen eure Chancen besonders gut hier bei Radio Inn. Jetzt Tina Turner mit The Best.

0: Dancing in the Flames, The Weeknd hier bei Radio N um 7.55 Uhr und in der nächsten Stunde. Kleiner gute Laune Booster von George Ezra. Anyone for you, Tiger Lily und. Und Ray Dalton geht auch ins Rennen mit Go That High.
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0: Radio in am Dienstag, kurz vor 8. Große Spannung diese Woche bei Audi. Die Herbstbetriebsversammlungen stehen an. Die Beschäftigten hoffen auf Details zum Sparkurs. Und der Landkreis Eichstätt dreht bei den Müllgebühren an der Preisschraube. Konkret ändern sich die ab dem kommenden Jahr. Inwiefern? Ja, das hört ihr gleich bei uns.
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14: Ich bin Christian Augustin, schönen guten Morgen. Baustellen, Verspätungen, Ausfälle. Für viele regelmäßige Bahnfahrer ist das Alltag. Am häufigsten ist das marode Schienennetz schuld. Ein neuer Infraplan möchte transparenter machen, wie die Infrastruktur Schritt für Schritt verbessert wird. Er zeigt, welche Maßnahmen in den kommenden 5 Jahren auf der Schiene geplant sind. Bis 2030 stehen zum Beispiel die Sanierung, Digitalisierung und Elektrifizierung von Strecken im Fokus. Es geht aber auch um Umbaumaßnahmen an Bahnhöfen, Lärmschutz und den Aus- und Neubau von Bahnstrecken. Immer mehr junge Männer haben keine Lust auf Dienst bei der Bundeswehr. Die Zahl der Anträge auf Kriegsdienstverweigerung ist deutlich gestiegen, obwohl es weiterhin keine Wehrpflicht gibt. Mehr als 12.000 gingen in den ersten 8 Monaten des Jahres beim zuständigen Bundesamt ein. Zum Vergleich, vergangenes Jahr waren es insgesamt nicht mal 4.000. Es gibt zwar keine Wehrpflicht, junge Männer müssen aber einen Fragebogen ausfüllen, wenn sie 18 werden. 2025 hat es erneut deutlich weniger politisch motivierte Straftaten gegen Kommunalpolitiker in Bayern gegeben. Die Statistik weist für das vergangene Jahr insgesamt 125 Vorfälle aus und damit rund ein Viertel weniger als noch 2024. Mehr als ein Drittel der Taten wurde im vergangenen Jahr über das Internet begangen.
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14: Der neue Sparkurs im Volkswagen-Konzern wirkt sich wohl auch auf Audi in Ingolstadt und Neckarsulm aus. Wie genau, ist allerdings nach wie vor unklar. Durchgesickert ist bereits, dass der Standort Neckarsulm auf der Kippe steht. Diese Woche soll es endlich klare Worte geben, und zwar auf den Herbstbetriebsversammlungen. In Ingolstadt ist es am Freitag soweit. Einen Tag zuvor wird VW-Chef Oliver Blume persönlich bei der Betriebsversammlung in Neckarsulm erwartet. Die Bewohner im Landkreis Eichstätt müssen ab kommenden Jahr in Sachen Müllentsorgung tiefer in die Tasche greifen. Der Kreistag beschloss gestern eine Erhöhung der Müllgebühren. Hintergrund sind die gestiegenen Kosten, die das Landratsamt berechnet hat. Im Schnitt steigen die Müllgebühren um 6%. Beispielsweise ist für eine 120-Liter-Tonne Restmüll im Landkreis Eichstätt ab Januar 12,20 Euro pro Monat fällig, statt jetzt 11,47 Euro.
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0: 2:08 und da gibt's ein bisschen was zu tun. A9 Kindinger Berg Richtung München zwischen Hilpoltstein und Altmühltal. 6 Kilometer Stau, da dauert's derzeit 13 Minuten länger. Dann B16 Donauwörth Richtung Regensburg zwischen B13 bei Oberstimm und Manching auch dichter Verkehr. 7 Minuten mehr einplanen. Des Weiteren B13 Münchner Straße zwischen B16 bei Oberstimm und der südlichen Ringstraße. Auch hier einiges los, 6 Minuten on top. B13 Weißenburg Richtung Ingolstadt zwischen Gabel und Friedrichshofen. Auch hier viel los, 5 Minuten mehr Zeit am Planen. Dann direkt der Ingolstädter Stadtverkehr. B16a Goethestraße zwischen Ingolstadt Nord und Schillerstraße, dichter Verkehr. Und dann noch schauen wir in den Landkreis Eichstätt. B13 Ingolstädter Straße zwischen Pietenfeld und dem Industriegebiet. Auch hier einiges los. Bitte mit 7 Minuten längerer Fahrzeit rechnen. Dort, wo es geht, eine gute und sichere Fahrt. Und wenn ihr noch was seht, ihr wisst, Radio im Blitzer oder Abstandsmessungen könnt ihr jederzeit melden mit der Radio-Innen-Verkehrshotline 0841 300 und 3x9. Dankeschön.
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15: Das ist das Radio in Wetter und der Herbst, der zeigt sich aktuell von seiner Schoki-Seite. Kein Regen ist in Sicht, dafür umso mehr Sonne zwischen den Wolken auch heute an diesem Dienstag. Und das bei angenehmen 22 Grad maximal. Aktuell messen wir noch 7 Grad in Ingolstadt. Beim Rathaus bei euch in Pfarrigen ist es auch so. Ähnliche Temperaturen dann wieder in der kommenden Nacht. Und da kann es wieder leicht neblig werden. Auch ein paar Wolken sind damit dabei. Der Radio in Wetter-Trend. Ja, nach Frühnebel kommt morgen auch wieder die Sonne. Das bei 23 Grad an der Spitze. Und ab Donnerstag, da gehen die Temperaturen dann echt runter und es wird auch durchwachsener.
0: Ich würde noch gerne einen Blitzer nachmelden. Gerade ja, eben reinbekommen. Karlskron am Ortsanfang hat uns der Ralf gemeldet. Ihr wisst Bescheid.

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2: Guten Morgen.
3: Schönen Dienstag euch. Und ich sag's euch, wie es ist, Pilze und ich, das war eine schwere Geburt. Die Konsistenz hat mich jahrelang an Nacktschnecken erinnert. Aber das Aroma fand ich eigentlich schon immer gut. So zum Beispiel Semmelknödel mit Pilzrahmsoße. Wirklich beste.
2: Absolut. Wir sind mittendrin in der Pilzhochsaison. Selbstsammeln ist nach wie vor höchst beliebt. Gleich gibt's Pilztipps von uns, dass euch da auch nichts Giftiges ins Körbchen wandert.
3: Und jetzt gibt's erstmal Musiktipps von uns. Richtig guter Song. Ganz neu, beziehungsweise neu aufgewärmt. Das ist für euch Kato mit Turn the Lights Off.

0: Wenn ich pfeifen könnte, würde ich jetzt mitpfeifen. Das war Radio in mit Roxette und Joyride. Es ist 8:12. Und früher war es vielleicht ein bisschen uncool, aber heute ist es so angesagt. Pilze sammeln, so auf süß mit Körbchen in der Hand an einem Sonntagnachmittag durch den Wald spazieren. Aber lasst euch nicht zu lange Zeit damit, denn die Pilzuhr tickt. Die Steinpilz-, Maronen- und Pfifferlingssaison läuft jetzt.
1: Unter uns, ich check's nicht. Auf mich wirkt Pilze sammeln irgendwie ganz schön aufwendig, wenn es sie auch einfach im Supermarkt gibt. Also deswegen, warum gehen denn so viele Leute überhaupt Pilze sammeln?
2: Na, da gibt es ganz viele Gründe dafür. Also einmal ist es kostenlos. Man darf für den eigenen Bedarf einfach draußen sammeln und hat dabei auch noch ein schönes Erlebnis in der Natur. Dann sagen viele, dass die Pilze aus dem Wald aromatischer sind als Zuchtpilze, denn die sind ja ganz frisch. Pilze aus dem Supermarkt, die haben oft super lange Transportwege hinter sich. Dafür weiß man bei denen eben auch ganz sicher, dass sie essbar sind.
1: Jo, man merkt's. Finn Wiens aus der Radio-Innenredaktion ist Fan vom Pilzesammeln. Sag mal, Finn, brauche ich zum Pilzesammeln eigentlich spezielle Ausrüstung oder kann ich mir einfach eine Tüte und ein Messer schnappen und ab in den Wald?
2: Nee, so richtig Ausrüstung braucht man tatsächlich nicht. Jeder kann mitmachen. Gut wäre aber ein Korb statt einer Tüte, so bleiben die Pilze dann länger frisch und können atmen. Wenn man dann los in den Wald stiefelt, sind natürlich lange Hosen und Fesselschuhe gegen Zecken und Dornen eine gute Idee. Was man aber ganz unbedingt braucht, das ist Pilzwissen. Zum Beispiel gibt es den giftigen Knollenblätterpilz, der dem Wiesenchampignon zum Verwechseln ähnlich sieht, beim Verzehr aber sogar zum Tod führen kann. Deshalb, man muss die Merkmale der Pilze unterscheiden können, damit man nichts Falsches sammelt.
0: Dankeschön, Finn. Also ihr habt's gehört, falls ihr keine Ahnung von Pilzen habt, dann lieber Finger weg oder habt jemanden dabei, der sich damit auskennt oder nutzt auf jeden Fall eine der zahlreichen Pilzbestimmungs-Apps.
1: Oder uns. Es war schon sehr, sehr überzeugend, ja, aber ich persönlich werde vermutlich einfach weiter im Supermarkt kaufen. Sicher ist sicher.
0: Ich würde auch gerne noch weiterhin mit dir zusammenarbeiten, deswegen ja.
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0: neuer Song hier bei uns bei Radio in Ray Dalton mit Go That High um 20 Minuten nach 8. Und er singt quasi darüber, dass the sky the limit ist, wie man so schön sagt. Also es geht in dem Song um so die leichten Momente im Alltag. Wir können alles erreichen, wenn man sich einfach mal richtig gut fühlt und den Augenblick genießen kann. Was ist für dich so ein Gefühl oder so ein Moment im Alltag, Ferry?
1: Aha. Leicht einen Sitzen haben und keine Termine. Ich zitiere Harald Junke.
0: Achso, ich dachte schon, Ferry, weil wir jetzt wirklich über deinen Alkoholkonsum reden, oder? Ja, schön. Ich würde auch sagen, wenn man zwei grüne Ampeln nacheinander hat, dann fühlt man sich auch richtig gut und leicht.
1: Oh, das ist richtig gut.
0: Ja, da spart man sich so 2 Minuten.
1: Und jetzt fühlt ihr euch auch gleich richtig gut mit Belinda Carlisle. Heaven is a Place on Earth. Gibt's jetzt hier bei Radio Inn.

0: Sie will nur eins, Liebe. Sia hier bei Radio in Gimme Love, 8.27 Uhr in der nächsten halben Stunde. Mehr Hits, mehr Vielfalt. Unter anderem Michael Schulte in Rehab mit Waterfall und The Bangles Manic Monday an dem Dienstag.
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8: Radio in am Dienstagmorgen, es ist 8:30 und in der Nations League, da hat Frankreichs Fußballnationalmannschaft im vierten Spiel den dritten Sieg eingefahren. Glückwunsch, das Team von Zinedine Zidane gewann gegen Belgien nach 0:1 Rückstand, am Ende noch mit 4:1 und in derselben Gruppe hat Italien die Türkei besiegt und zwar 3:1.
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10: In Schrobenhausen. Das Museum im Pflegschloss in Schrobenhausen zeigt bald Fotos von Caroline Neven-Dumont. Bei der Ausstellung Wesenart stehen kleine Lebewesen in Nahaufnahme im Mittelpunkt. Sie startet diesen Sonntag um 14 Uhr. Zur Eröffnung ist der Eintritt frei. Besucher können die Bilder danach noch bis zum 22. November zu den üblichen Öffnungszeiten des Museums anschauen. Kerstin Schulz, Radio in Schrobenhausen.
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11: In Ingolstadt.
12: Die Ingolstädter Kommunalbetriebe haben die Preise bei den Wertstoffhöfen erhöht. Grund sind die gestiegenen Entsorgungskosten und das begrenzte Volumen für die Ablagerung von Bauschutt auf der Deponie. Auch die Preise der Restmüllsäcke sind angepasst worden. Ein 50-Liter-Sack kostet jetzt 3 Euro, ein 100-Liter-Sack 6 Euro. Bauschutt kostet pauschal 10 Euro pro Anlieferung. Die Grenze liegt bei 200 Litern pro Tag. Grüngut bleibt in haushaltsüblichen Mengen kostenfrei. Die neuen Preise sind auch auf der Homepage der INKB zu finden. Furkan Beuratz, Radio in Ingolstadt.
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8: Ja, sieht gar nicht mehr so wild aus auf den Straßen. 8.32 Uhr, B16, Donauwörth Richtung Regensburg, zwischen B13 bei Oberstimm und Manching. Ein bisschen was los, 3 Minuten mehr Zeit einplanen, dann B13 Weißenburg Richtung Ingolstadt, zwischen Pietenfeld und Gabel. Da sind es 4 Minuten und 2 Kilometer stockend auf der A9 Richtung München, zwischen Denkendorf und Lenting. Das bedeutet für euch 3 Minuten on top. Dort, wo es geht, gute und sichere Fahrt.
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8: Ja, ich habe einen für euch, von dem ich weiß, und der steht in Karlskron am Ortsanfang. Wenn ihr den bestätigen könnt oder noch besser was Neues für uns habt, ruft an oder schickt auch gerne eine WhatsApp. Die Radio in Verkehrshotline ist die 0841 300 und dreimal die 9.
13: Das ist das Radio in Wetter und der Herbst, der macht's absolut richtig. Der zeigt sich gerade von seiner Schokoladenseite. Kein Regen in Sicht an diesem Dienstag, dafür umso mehr Sonne zwischen den Wolken bei angenehmen 22 Grad maximal. Aktuell sind wir aber noch bei frischen 8 Grad in Ingolstadt beim Hallenbadparkplatz und 7 Grad messen wir gerade bei euch in Karlsruhe. Das sind dann auch wieder die Temperaturen für die kommende Nacht. Und da sind neben Wolken auch noch ein paar Nebelschwaben mit am Start. Schwaden? Schwaben?
8: Schwaden. Es sind nicht die Schwaben, die am Start sind heute, es sind die Schwaden.
13: Na gut, der Radio in Wetter trennt ja morgen auch erstmal ein paar Nebelschwaden. Dann

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2: Guten Morgen.
3: Schönen Dienstag.
2: Der ERC Ingolstadt braucht aktuell jede Unterstützung. Definitiv aktuell Tabellenplatz 12. Läuft noch nicht so richtig, aber egal wie es für die Panther läuft, für euch läuft auf jeden Fall.
3: Denn wir haben auch heute Morgen wieder das erste Familienpaket für die Mediamarkt Saturn VIP-Loge für euch. Für das Spiel ERC Ingolstadt gegen die Löwen Frankfurt am Sonntag. Und ihr habt da die besten Plätze, ihr futtert auf unsere Kosten, trinken geht natürlich auch.
2: Auf uns, ja. Und sobald ihr das Powerplay-Signal im Programm zuhört, müsst ihr eigentlich nur anrufen und ein bisschen Glück haben. Und ihr wisst, es kann jederzeit soweit sein. Jetzt aber erstmal ein Song für noch mehr Selbstliebe. Kamera zeigt Hug Yourself, also umarmen wir uns doch alle jetzt mal selbst.

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0: Bangles. Manic Monday um 8.46 Uhr.
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3: Ich würde mal behaupten, Geschenke und Überraschungen sind immer gut. Dieses Funkeln in den Augen und das breite Grinsen, wenn man anderen eine Freude macht, unbezahlbar.
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3: Bitte, bitte, bitte, liebe Carina, du bist unsere Dienstagsgewinnerin.
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4: Geil. Mega, richtig toll. Ich habe gar nicht damit gerechnet. Ich freue mich riesig.
3: Ey, sehr
4: Danke.
3: Schön. Und du hast uns auch schon gesagt, du möchtest mit diesen Tickets jemand anderen beschenken und jemanden, ja, Danke sagen damit, oder?
4: Ja, genau. Ich habe jetzt am Wochenende geheiratet und meine kleine Schwester hat ganz viel für uns gemacht. Und die ist nur diesen ERC-Fan und die würde ich einfach gerne mitnehmen.
0: Herzlichen Glückwunsch nochmal zur Hochzeit übrigens so ganz nebenbei.
4: Danke.
0: Das heißt, ihr nehmt eure Männers mit am Sonntag und das wird ein Top-Wochenende für euch. Und wenn ihr da draußen auch Bock auf das VIP-Eishockey-Erlebnis habt, dann bleibt dran. Heute Nachmittag von 3 bis 3 beim Kollegen Andreas Rau ist eure nächste Gewinnchance.
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0: Er hat wirklich jegliche Höhen und Tiefen im Leben schon durchgemacht. Robbie Williams, hier gerade gehört mit Supreme. Und wie geht's weiter nach 9? Wir zaubern euch ein Lächeln auf die Lippen mit George Ezra, Anyone for You und... Wir sorgen dafür, dass sich eure Hüften bewegen mit Kygo und Ava Max. Whatever.
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0: Radio in am Dienstagmorgen um 9:15. Vor dem Ingolstädter Landgericht ist ein Beteiligter bei Schockanrufen verurteilt worden. Und wenn es mal etwas länger dauert, das ist das Motto bei der Paartalbahn zwischen Ingolstadt und Schrobenhausen. Inwiefern? Ja, die Antwort bekommt ihr gleich bei uns.
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19: Ich bin Christian Augustin. Guten Morgen. Baustellen, Ausfälle, Verspätungen. Für viele regelmäßige Bahnfahrer ist das Alltag. Am häufigsten ist das marode Schienennetz daran schuld. Ein neuer Infraplan möchte transparenter machen, wie die Infrastruktur der Bahn Schritt für Schritt verbessert wird. Er zeigt, welche Maßnahmen in den kommenden 5 Jahren auf der Schiene geplant sind. Bis 2030 stehen hier zum Beispiel die Sanierung, Digitalisierung und Elektrifizierung von Strecken im Mittelpunkt. Es geht aber auch um Umbaumaßnahmen an Bahnhöfen, Lärmschutz und den Aus- und Neubau von Bahnstrecken. Russische Behörden melden einen groß angelegten ukrainischen Drohnenangriff auf die Region Moskau. Es ist von rund 650 Drohnen die Rede. Mehr als 100 wurden beim Anflug auf die Hauptstadt zerstört. Angaben über Schäden oder Verletzte gibt es bislang noch nicht. Ziel des Angriffs war offenbar eine Ölförderanlage in der Nähe von Moskau. 2025 hat es erneut deutlich weniger politisch motivierte Straftaten gegen Kommunalpolitiker in Bayern gegeben. Die Statistik weist für das vergangene Jahr insgesamt 125 Vorfälle aus und damit rund ein Viertel weniger als noch 2024. Mehr als ein Drittel der Taten wurde im vergangenen Jahr über das Internet begangen.
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19: Vor dem Landgericht Ingolstadt ist das Urteil für einen Beteiligten bei Schockanrufen gefallen. Der Mann fungierte als Abholer bei Geldübergaben, unter anderem in Neuburg. 6 Fälle konnte man dem 43-Jährigen nachweisen. Der Schaden liegt bei 220.000 Euro. Dafür bekam er 5 Jahre und 3 Monate, unter anderem wegen Raub. Der Verurteilte gestand die Taten bei Prozessauftakt bereits. Das Urteil des Landgerichts Ingolstadt ist noch nicht rechtskräftig. Die Bahn hat den Schienenersatzverkehr zwischen Ingolstadt und Schrobenhausen bis einschließlich Freitag verlängert. Der Grund sind verformte Gleise, die repariert werden müssen. Die Busse verkehren stündlich, allerdings zu etwas anderen Zeiten als die Züge. Erst mit dem Betriebsbeginn am Samstagmorgen fahren die Züge auf der Partalbahn voraussichtlich wieder fahrplanmäßig.
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0: So, dann wollen wir doch mal schauen. Wir fangen an mit der A9 Richtung München zwischen Denkendorf und Ingolstadt Nord. 3 Kilometer stockender Verkehr, da dauert es 5 Minuten länger. Genauso lang dauert es auf der B13 München Richtung Ingolstadt zwischen Ilmünster und Pfaffenhofen, weil dichter Verkehr. Und genauso sieht es auch aus auf der B16 Richtung Regensburg zwischen Vohburg und Münster. Dort, wo es geht, klar, eine gute und sichere Fahrt.
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0: Es wird geblitzt, einmal in Karlskron am Ortsanfang. Und dann haben wir jetzt am Radio in Telefon den Armin. Wo wird denn da jetzt geblitzt aktuell?
14: Das ist auf der Römerstraße, stadteinwärts, gegenüber vom Aldi Edeka.
0: So, ihr wisst Bescheid, wenn ihr auch noch was habt. Staus, Blitzer, egal was, ruft einfach an oder schickt eine WhatsApp. Die Radio in Verkehrshotline ist die 0841 300 und dreimal die 9.
20: Und das ist das Radio in Wetter. Wir genießen jetzt zusammen nochmal die letzten richtig schön warmen Herbsttage. Heute 22 Grad maximal. Die Sonne kommt ganz oft raus. Kein Regen in Sicht. Aktuell sind wir noch bei frischen 8 Grad in Ingolstadt bei der Saturn Arena. 9 Grad messen wir in Eichstätt beim Dom. Ähnliche Temperaturen auch in der kommenden Nacht. Und da kommt so ein leichter Nebel dazu zu den Wolken. Der Radio in Wetter-Trend. Dieser Frühnebel bleibt auch morgen Vormittag erstmal erhalten. Ansonsten aber auch wieder Sonnenschein bei bis zu 23 Grad. Und richtig kühl, um die 14 Grad dann nur noch und auch ziemlich durchwachsen ist es dann ab Donnerstag.
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2: Guten Morgen.
3: Morgen.
2: Nach dem Sport duschen. Es eigentlich sollte eine Selbstverständlichkeit sein. Und beim Mannschaftssport, da wird ja oft auch gemeinsam geduscht.
3: Upsi, aber wie machen das eigentlich die Fußballprofis? Mit oder ohne Schlübbi?
2: Ex-Nationalspieler Chris Kramer hat jetzt ein Geheimnis gelüftet. Das machen wir auch gleich in der Radio in Promi-Welt.
3: Aber davor gibt's mehr Hits und mehr Vielfalt für euch. Gleich mit The Cure on Friday, I'm in Love. Und jetzt geht's aber erstmal rein mit einem neuen Song hier bei uns, Cat's Eye Animal.

0: The Cure, Friday, I'm in Love, 10 nach 9 und hey, wusstet ihr eigentlich, dass die meisten Fußballer nicht so duschen gehen, wie wir das jeden Morgen machen?
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0: Der gute Chris Kramer plaudert ein bisschen aus dem Nähkästchen. Früher Nationalspieler, jetzt Experte für das ZDF und Duschgeheimnisenthüller. Rund 80% der Fußballprofis duschen nach dem Training oder Spiel mit Boxershorts. Dann ist halt danach auch gleich die Unterbuchse sauber, ne? Der Chris meint, dass das so eine Art Generationensache sein muss. Hat er übrigens in der Barbara-Radio-Show gesagt. Die Show mit Barbara Schöneberger immer zu hören auf Radio In, sonntags ab 14 Uhr.
4: So, und weiß jeder von uns, wer Axel Schulz ist? Ja oder nein? Ja, da hat sich der Axel vielleicht ein bisschen weit aus dem Fenster gelehnt. Der ehemalige Profiboxer hat in der ersten Folge der neuen Promi Big Brother Staffel gemeint: Ich bin der Bekannteste und ich mache das nur fürs Geld. Sehr schön. Dann haben wir schon mal die ersten Duftmarken gesetzt.
0: Und noch kurz ins Kino. Der gute Tom Cruise muss gerade einen Flop verarbeiten. Sein neuer Film Digger hat in den USA am Wochenende 1 gerade mal 8 Millionen Dollar eingespielt. Gekostet hat er über 150 Millionen. Aber ja, wenn der Tom für seine Rolle als alternder Ölbaron da 6 Stunden in der Maske gesessen ist, dann haben ihn seine Fans einfach nicht mehr erkannt.
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0: Radio mit einem guten Laune-Booster. Der kommt von George Ezra. Anyone for you, Tiger Lily um 9.18 Uhr.
1: Und weißt du, was auch immer ein guter Laune-Booster ist, Ferry?
0: Mhm.
1: Dein Lebensmotto, das höre ich mir immer wieder gerne an. Und deswegen puste es hinaus in die Welt.
0: Gerne. Denk dran, heute könnte der beste Tag eures Lebens sein. Er hat Potenzial.
1: Auch wenn es sich gerade nicht so anfühlt. Das wird super. Und der ist auch super. Holly Humberstone, To Love Somebody.

0: Radio mit Foreigner. I wanna know what love is um 9.26 Uhr. Und wie geht's nachhalb weiter? In der nächsten halben Stunde unter anderem unseren Goldjungen Nico Santos, All Time High mit dabei. Und Michael Patrick Kelly und Ray Garvey haben sich zusammengetan. Rausgekommen ist dabei Best Bad Friend.
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1: Radio N am Dienstag, morgen um 9:30 und die neue Abnehm-Tablette stößt in Deutschland bislang auf wenig Interesse. Einen Monat nach der Markteinführung melden die Apotheken ja eine eher schwache Nachfrage. Apothekerpräsident Thomas Preis hält das allerdings nicht für überraschend. Er sagt, viele Patientinnen und Patienten seien bereits auf Abnehmspritzen eingestellt.
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4: Am Samstag starten die mittlerweile 8. Umweltfilmtage. Die Reihe ist Teil der Bayerischen Klimawoche. Den Auftakt macht am Samstag der Dokumentarfilm Vandana Shiva, ein Leben für die Erde, über eine indische Umweltaktivistin. Bis Montag, den 19. Oktober, stehen dann 5 weitere Streifen im Filmstudio im Alten Stadttheater auf dem Programm. Den Link zum genauen Programm findet ihr auf unserer Internetseite. Andreas Rau, Radio in Eichstätt.
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5: 133.333.333. Diese außergewöhnliche Besuchermarke erreicht der Westpark hier bei uns in Ingolstadt voraussichtlich in dieser Woche. Im Jahr seines 30-jährigen Bestehens erwartet das Shoppingcenter damit einen ganz besonderen Jubiläumsgast. An welchem Tag und zu welcher Uhrzeit, das lässt sich nicht genau vorhersagen. Der Besucherzähler läuft aber. Der besondere Moment wird im Westpark dann natürlich gebührend gefeiert. Für den Jubiläumsgast gibt es 3.000 Euro in bar. Furkan Beuratz, Radio in Ingolstadt.
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1: Um 9.31 Uhr und da sieht's gut aus auf den Straßen. Überrascht mich selbst, uns liegen derzeit keine Meldungen über größere Verkehrsstörungen vor.
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1: Wird geblitzt einmal in Ingolstadt, in der Römerstraße und Karlskrona am Ortsanfang. So, wenn ihr noch was habt, Blitzer, Abstandsmessungen, Staus, ruft an oder schickt eine WhatsApp. Die Radio in Verkehrshotline ist kinderleicht. 0841 300 und 3x9.
6: So, und ich habe jetzt das Futter für euren heutigen Wetter-Smalltalk. Das ist das Radio in Wetter und das ist klassisch gut, würde ich sagen. Es bleibt trocken, die Sonne kommt immer wieder raus an diesem Dienstag. Über 20 Grad werden es noch. Und ja, das brauchen wir auch. Aktuell ist es nämlich noch ziemlich frisch. Wir messen 9 Grad in Ingolstadt, beim Donautower, auch bei euch in Geilmersheim. Ähnliche Temperaturen wieder in der kommenden Nacht. Da ist es leicht neblig und wir sehen auch noch viele Wolken. Der Radio in Wetter trennt. Ja, nach dem Frühnebel ist auch morgen wieder Sonne angesagt bei bis zu 23 Grad und ab Donnerstag wird es dann ziemlich frisch, dann nur noch um die 14 Grad maximal und dann ist es auch durchwachsen.

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2: Guten Morgen.
3: Hallo.
2: Morgen Nachmittag werden rund 250 Soldatinnen und Soldaten mit Militärmusik vorneweg durch die Ingolstädter Innenstadt marschieren.
3: Ja, das ist ein sehr ungewohnter Anblick, aber es gibt natürlich einen Anlass. 70 Jahre Pionierschule und das wird in Ingolstadt gefeiert.
2: Ja, und was da so geboten ist und was man auch an dieser Schule lernt, werde gleich. Jetzt aber erstmal. Wow, das ist ein Hit. Das ist Harry Styles mit seinen American Girls. Ich lieb's immer noch.
3: Er hat so oft einen Ohrwurm davon.
2: Hammer.

0: Radio in mit Genesis, Jesus, he knows me, um 20 vor 10. Und sie sind die Brückenbauer der Bundeswehr, die Pioniere. Seit 2009 ist ihre Schule in Ingolstadt. Normalerweise sind die Soldatinnen und Soldaten in einem gesicherten Bereich. Doch morgen feiern sie das Jubiläum mit allen auf dem Rathausplatz.
1: In der Pionierschule werden Soldatinnen und Soldaten nicht nur für ihre Aufgaben fit gemacht. Sie können auch Ausbildungen machen, die ihnen auch nach der Bundeswehr zugutekommen. Und deshalb kommen auch Soldaten der Luftwaffe und der Marine nach Ingolstadt. Oberstleutnant Andreas Rüger.
2: Weil wir neben dieser Pionierausbildung auch Ausbildungen machen im Schweißen. Wir bilden aus im Sprengen, wir bilden aus Baumaschinenbediener. Also und zu guter Letzt haben wir noch zwei Ausbildungen. Das eine ist zum Stahlbetonbauer, zivil anerkannt, und das zweite ist zum Bautechniker. Beides Ausbildungen, die zivil anerkannt sind, die auch nach zivilen Vorgaben durchgeführt werden, sodass unsere Soldaten da bestens qualifiziert sind für ihren Auftrag.
0: Ja, und bestens ist auch das Verhältnis zwischen den Soldatinnen und Soldaten der Pionierschule und der Bevölkerung, meint Oberstleutnant Andreas Rüger.
2: Wir gehen gerne in die Öffentlichkeit. Wir sehen uns als Teil der Öffentlichkeit. Wir nehmen teil auch mittlerweile am Festungstag in Ingolstadt oder jetzt dann auch im November wieder, dass wir ein Wohltätigkeitskonzert durchführen in der Öffentlichkeit, hier jetzt speziell zur Unterstützung der Lebenshilfe. Wie gesagt, wir fühlen uns hier wirklich gut aufgehoben.
0: Ja, und morgen wollen die Pioniere mit einer großen Jubiläumsveranstaltung auf dem Rathausplatz den Menschen in Ingolstadt etwas zurückgeben.
1: Um 14 Uhr ist ein feierlicher Appell auf dem Rathausplatz. Dann marschieren 250 Soldatinnen und Soldaten mit musikalischer Begleitung durch die Innenstadt. Und am Abend, wenn es dunkel wird, gibt es noch eine Serenade bei Fackelschein auf dem Rathausplatz. Überall sind Zuschauer herzlich willkommen.
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0: Radio Inn mit Michael Patrick und Ray Garvey und Best Bad Friend heißt das Ding. 9.47 Uhr am Dienstagmorgen.
1: Yeah. Hallo. Und offenbar ist ab sofort der Heckenschnitt wieder erlaubt. Heißt, jetzt ist der perfekte Zeitpunkt, um euren Busch oder die Thunienhecke entsprechend
0: zu trimmen. Interessant. Ja, ist blöd. Also war davor wohl nicht. Also seit Oktober also wieder erlaubt. Ich sag mal so. Ich hab das schon gemacht. Davor. Mit der Hecke. Wobei Hauptteil war meine Freundin.
1: Ja, sie ist genau. Halt die Macherin von euch beiden.
0: Sie ist die Macherin.
1: Aber Formschnitt geht, oder?
0: Ja, Formschnitt geht. Also wir sind safe. Danke. Also alles richtig gemacht.
1: Dieses Trimmen, Buschtrimmen hat mich gerade ein bisschen aus der Bahn geworfen. Irgendwie, sorry, ich war nicht so konzentriert.
0: Ja, aber irgendwann muss der Busch mal getrimmt werden.
1: Oh Gott.
0: Ihr hört Radio Inn jetzt mit Bee Gees und You Win Again. Einen wunderschönen guten Morgen, kann man auch sagen, oder?
1: Ja, das wird der Dienstag.
0: Für die ganzen Studenten da draußen.

0: Radio N mit Ed Sheeran und seinem Galway Girl. Und wie geht's weiter? Klar, nach 10 mehr Hits, mehr Vielfalt, unter anderem für euch. Kamrad mit Love Sober und Madonna, The Power of Goodbye.
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0: Radio N am Dienstagmorgen, kurz vor 10. Der Pfaffenhofener Bürgermeister persönlich steht am Samstag zur großen Umfrage Gestalte deine Stadt für Fragen zur Verfügung. Alle Infos dazu gleich bei uns.
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17: Ich bin Christian Augustin. Immer mehr junge Männer haben keine Lust auf Dienst bei der Bundeswehr. Die Zahl der Anträge auf Kriegsdienstverweigerung ist deutlich gestiegen, obwohl es weiterhin keine Wehrpflicht bei uns in Deutschland gibt. Mehr als 12.000 solcher Anträge gingen beim zuständigen Bundesamt in den ersten 8 Monaten ein. Zum Vergleich, vergangenes Jahr waren es insgesamt knapp 4.000. Russische Behörden melden einen groß angelegten ukrainischen Drohnenangriff auf die Region Moskau. Es ist von rund 650 Drohnen die Rede. Mehr als 100 wurden beim Anflug auf die Hauptstadt zerstört. Angaben über Schäden oder Verletzte gibt es bislang nicht. Ziel des Angriffs war offenbar eine Ölförderanlage in der Nähe von Moskau. Baustellen, Ausfälle, Verspätungen. Für viele regelmäßige Bahnfahrer ist das Alltag. Am häufigsten ist das marode Schienennetz schuld daran. Ein neuer Infraplan möchte transparenter machen, wie die Infrastruktur Schritt für Schritt bei der Bahn verbessert wird. Er zeigt, welche Maßnahmen in den kommenden 5 Jahren auf der Schiene geplant sind. Bis 2030 stehen zum Beispiel die Sanierung, Digitalisierung und Elektrifizierung von Strecken im Mittelpunkt.
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17: Gestalte deine Stadt. Unter diesem Motto läuft in Pfaffenhofen gerade ein Prozess zur Stadtentwicklung. Bürgerinnen und Bürger sind dazu aufgerufen, ihre Wünsche und Anregungen zu den Themen Innenstadt, Verkehr, Mobilität und zur Klimaanpassung bei einer Online-Umfrage abzugeben. Bürgermeister Thomas Herker ist am kommenden Samstag ab 9 Uhr auch persönlich an einem Infostand am Hauptplatz und informiert über das Projekt. Das Stadtentwicklungskonzept soll eine Grundlage für Entscheidungen der Pfaffenhofener Verwaltung in den nächsten 15 Jahren bilden.
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18: A9 Nürnberg in Richtung München fahrend. Achtung bitte zwischen Denkendorf und Lenting. Hier liegen Reifenteile und zwar auf dem rechten, aber auch auf dem mittleren Fahrstreifen.
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18: Blitzer steht in Ingolstadt, in der Römerstraße und in Karlskron direkt am Ortseingang.
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18: In Ingolstadt am Rathausplatz 9 Grad, Sonnenschein, aber kühl bei 9 Grad, auch im Pfaffenhofen am Gymnasium und in Gachenbach im Landkreis Neuburg-Schrobenhausen sieht es genauso aus. Noch stehen wir unter Hochdruckeinfluss und dieses Hoch sorgt heute für einen sonnigen Tag und kurbelt uns die Temperaturen am Nachmittag wieder nach oben, heute auf bis zu 22 Grad. Der Wettertrend, auch morgen nochmal Sonne satt. Und Leute, ich sag's euch, ich freue mich auf Donnerstag. Endlich mal herbstliches Wetter mit Wolken, Regenschauern und kühleren Temperaturen. Sorry an alle Sonnenanbeter, aber ich bin bereit für Regenwetter. Aber auch wenn dann diese warme Spätsommerphase rum ist, der Oktober hat schon noch ein paar sonnige Stunden für uns.
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2: Skifahren mitten in Afghanistan. Genau darum geht's heute in Eichstätt. Der Dokumentarfilm Champions of the Golden Valley erzählt von einer ungewöhnlichen Skigemeinschaft und davon, wie die Machtübernahme der Taliban ihr Leben verändert hat. Danach ist Protagonist Alisha Farhang selber vor Ort. Los geht's um 17 Uhr in der Residenz, der Eintritt ist frei. Landluft mitten in der Innenstadt. Ab morgen steht das Biomobil auf dem Ingolstädter Paradeplatz. Ganze 10 Tage warten dort Kochshows, Workshops, Bio-Smoothies und verschiedene Mitmachaktionen auf euch. Auch eine Spielstraße mit Melkkuh Else ist dabei. Von 10 bis 17 Uhr könnt ihr dann täglich kostenlos vorbeischauen bis zum 17. Oktober. Eine kleine Tour durch die Region steht morgen in Neuburg an. Der Seniorenbeirat fährt gemeinsam rund 40 Kilometer bis nach Ingolstadt und wieder zurück. Unterwegs geht's unter anderem durch Bergheim und Gerolfing. Abfahrt ist um 13.30 Uhr am Bootshaus in Neuburg. Morgen wird's feierlich in der Ingolstädter Altstadt. Die Pionierschule der Bundeswehr feiert ihr 70-jähriges Bestehen. Ab 14 Uhr gibt's Programm auf dem Rathausplatz und einen Marsch durch die Fußgängerzone. Abends wartet noch eine Serenade bei Fackelschein. Der Eintritt ist frei. Kleine Künstler können sich morgen im Piusviertel austoben. Beim Street-Art-Projekt Urban Nanas können Kinder von 6 bis 13 Jahren malen, basteln und eigene Skulpturen gestalten. Von 14.30 Uhr bis 17.30 Uhr wird im Pius-Treff gemeinsam gewerkelt. Die Teilnahme ist kostenlos, eine Anmeldung ist aber noch erforderlich.
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5: A9 Nürnberg Richtung München zwischen Denkendorf und Lenting. Achtung, hier liegen Reifenteile. Der rechte und der mittlere Fahrstreifen momentan blockiert.
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5: A9 Nürnberg Richtung München zwischen Denkendorf und Lenting. Achtung, hier liegen Reifenteile. Der rechte und der mittlere Fahrstreifen.

0: wieder nach oben, heute auf bis zu 22 Grad. Der Wettertrend, auch morgen nochmal Sonne satt. Und Leute, ich sag's euch, ich freue mich auf Donnerstag. Endlich mal herbstliches Wetter mit Wolken, Regenschauern und kühleren Temperaturen. Sorry an alle Sonnenanbeter, aber ich bin bereit für Regenwetter. Aber auch wenn dann diese warme Spätsommerphase rum ist, der Oktober hat schon noch ein paar sonnige Stunden für uns.
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2: Der gute Chris Kramer plaudert ein bisschen aus dem Nähkästchen. Früher Nationalspieler, jetzt Experte für das ZDF und Duschgeheimnisenthüller. Rund 80% der Fußballprofis duschen nach dem Training oder Spiel mit Boxershorts. Dann ist halt danach auch gleich die Unterbuchse sauber, ne? Der Chris meint, dass das so eine Art Generationensache sein muss. Hat er übrigens in der Barbara-Radio-Show gesagt. Die Show mit Barbara Schöneberger immer zu hören auf Radio In, sonntags ab 14 Uhr.
3: So, und weiß jeder von uns, wer Axel Schulz ist? Ja oder nein? Ja, da hat sich der Axel vielleicht ein bisschen weit aus dem Fenster gelehnt. Der ehemalige Profiboxer hat in der ersten Folge der neuen Promi Big Brother Staffel gemeint: Ich bin der Bekannteste und ich mache das nur fürs Geld. Sehr schön. Dann haben wir schon mal die ersten Duftmarken gesetzt.
2: Und noch kurz ins Kino. Der gute Tom Cruise muss gerade einen Flop verarbeiten. Sein neuer Film Digger hat in den USA am Wochenende 1 gerade mal 8 Millionen Dollar eingespielt. Gekostet hat er über 150 Millionen. Aber ja, wenn der Tom für seine Rolle als alternder Ölbaron da 6 Stunden in der Maske gesessen ist, dann haben ihn seine Fans einfach nicht mehr erkannt.
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10: Ich bin Helen Martin. Der frühere Chef des Bundesnachrichtendienstes, August Hanning, ist wegen Spionageverdachts festgenommen worden. Die Vorwürfe: Ausspähen von Landesgeheimnissen, Landesverrat und Spionage für eine fremde Macht. Hanning soll von einem früheren BND-Mitarbeiter geheime Infos gegen Geld gekauft und für seine Beratertätigkeit weiterverkauft haben. Hanning war von 1998 bis 2005 BND-Chef. Einen Monat nach der Landtagswahl gehen heute wieder viele Blicke nach Sachsen-Anhalt. Es ist die erste Sitzung des neu gewählten Parlaments. Auf dem Programm steht auch die Wahl des Landtagspräsidenten. Weil die AfD stärkste Kraft ist, hat sie das Vorschlagsrecht. Begleitet wird die Sitzung von Protesten. Simon Krämer berichtet aus Magdeburg.
11: Der Landtag mitten in der Innenstadt von Magdeburg ist mit Polizeigittern weiträumig abgesperrt und Dutzende Polizeiautos stehen davor und in den angrenzenden Straßen. Denn auf der ersten Landtagssitzung nach der Wahl in Sachsen-Anhalt liegt ein ganz besonderer Fokus. Denn zum ersten Mal könnte in Deutschland ein Landtagspräsident der AfD gewählt werden. Als Chef der Landtagsverwaltung hat er viele Befugnisse und gilt als ranghöchster Politiker des Landes.
10: Die Stadt München hat mit Wiesenlizenzen für Influencer mehr als 100.000 Euro eingenommen. Rund 450 Genehmigungen wurden für kommerzielle Posts und Werbeaktionen erteilt. Die Einnahmen sollen in den Schutz der Marke Oktoberfest fließen.
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12: Mit Christian Augustin. Vor dem Landgericht Ingolstadt ist das Urteil für einen Beteiligten bei Schockanrufen gefallen. Der Mann fungierte als Abholer bei Geldübergaben, unter anderem in Neuburg. 6 Fälle konnte man dem 43-Jährigen nachweisen. Der Schaden liegt bei 220.000 Euro. Dafür bekam er 5 Jahre und 3 Monate, unter anderem wegen Raub. Der Verurteilte gestand die Taten bei Prozessauftakt bereits. Das Urteil des Landgerichts Ingolstadt ist noch nicht rechtskräftig.
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13: Es läuft auf den Straßen. Momentan keine großen Störungen.
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13: In Ingolstadt steht der Blitzer in der Römerstraße.
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14: 0841 300 und 3 mal die 9.
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13: In Ingolstadt am Volksfestplatz momentan 12 Grad. In Eichstätt an der Schutzengelkirche sonnig und schon etwas milder mit 14 Grad. In Schrobenhausen am Lehnbachplatz momentan 12 Grad. Auch heute Nachmittag reicht ein T-Shirt und eine Sonnenbrille. Der Ordnung halber vielleicht noch eine Hose. Es wird wieder warm mit bis zu 22 Grad und dazu Sonne satt. Gefühlt sind heute nur 5 Wolken unterwegs. Der Wettertrend. Der Mittwoch bringt uns nochmal schönsten Altweibersommer. Der Donnerstag wird dann im Laufe des Tages wolkiger, es frischt auf und regnet zeitweise. Und diese außergewöhnlich warme Phase ist dann auch vorbei. Danach wird es wechselhafter, am Freitag aber schon wieder mit freundlichen Abschnitten.
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7: Es läuft auf den Straßen momentan keine großen Störungen.
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7: Es läuft auf den Straßen momentan keine großen Störungen.
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0: Der Mittwoch bringt uns nochmal schönsten Altweibersommer. Der Donnerstag wird dann im Laufe des Tages wolkiger, es frischt auf und regnet zeitweise. Und diese außergewöhnlich warme Phase ist dann auch vorbei. Danach wird es wechselhafter, am Freitag aber schon wieder mit freundlichen Abschnitten.
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14: Ich bin Helen Martin. Es ist ein weiterer Rückschlag für die deutsche Wirtschaft. Im August sind deutlich weniger Aufträge in der Industrie eingegangen. Das Statistische Bundesamt spricht von einem Rückgang um fast 11%. Experten hatten nur mit 1% gerechnet. Grund sind vor allem weggebrochene Großaufträge für Militärfahrzeuge, Flugzeuge, Schiffe und Züge. Weil der Verdacht der Spionage im Raum steht, ist der frühere Chef des Bundesnachrichtendienstes Hanning festgenommen worden. Laut dem Generalbundesanwalt wurde auch ein enger Mitarbeiter von ihm festgenommen. Der soll Hanning auch nach dessen Amtszeit Erkenntnisse des BND weitergegeben haben. Hanning wiederum soll die Infos für seine Beratertätigkeit genutzt haben. Alle 9 Sekunden wurde die App Safe Now auf dem Münchner Oktoberfest benutzt. Das haben die Betreiber der App mitgeteilt, die eine positive Wiesnbilanz gezogen haben. 8 Festzelte und mehrere After-Wiesen-Clubs haben auf die App gesetzt. Per Knopfdruck konnte man Hilfe holen. Die App habe Schlägereien verhindert, sexuelle Belästigung gestoppt und Sanitäter schneller zu Notfällen gebracht, heißt es.
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15: A9 München Richtung Nürnberg, zwischen Manching und Lenting 3 Kilometer stockender Verkehr.
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15: Gerade sind uns keine Blitzer gemeldet. Gute Fahrt.
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15: In Ingolstadt am Kreuztor momentan 16 Grad. In Pfaffenhofen am Haus der Begegnung messen wir 17 Grad. Und Sonnenschein bei 16 Grad aktuell in Neuburg am Karlsplatz. Ein warmer Nachmittag erwartet uns mit um die 22 Grad. Dazu viel Sonne und nur eine Handvoll Wolken über der Region. Aber auf den warmen Tag folgt eine kühle Nacht mit einstelligen Werten. Der Wettertrend. Morgen nochmal viel Sonne und über 20 Grad. Der Donnerstag wird wolkiger und örtlich fällt endlich mal wieder Regen. Danach geht es wechselhafter weiter mit wolkigen, aber auch mit freundlichen Tagen.
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15: Unsere Lokalreporter sprechen in der kommenden halben Stunde über Dinge, die bei euch in der Region so los sind. Das ist gleich unser Thema.
1: Seit 1956 gibt es schon die Pionierschule der Bundeswehr. Hier bei uns in Ingolstadt ist sie seit 27 Jahren. Das muss natürlich groß gefeiert werden. Was genau geplant ist, das haben wir gleich hier bei Radio In.
15: Dankeschön. Und dazu kriegt ihr Musik bei uns. Ein Song, der entspannt. Gleich aus den 90ern. Sophie B. Hawkins mit As I Lay Me Down. Davor ein junger Mann, der, was heute so üblich ist, über TikTok berühmt wurde. Hier ist für euch Alex Warren mit Ordinary.

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2: Seit 27 Jahren gehört sie zu Ingolstadt, die Pionierschule der Bundeswehr. Aber seit 70 Jahren gibt es sie schon und das Jubiläum wird morgen auf dem Rathausplatz gefeiert. Bei der Entscheidung, die Schule von München nach Ingolstadt zu verlegen, hat auch unser Fluss eine entscheidende Rolle gespielt. Oberstleutnant Andreas Rüger von der Pionierschule.
3: Die Donau ist ein sehr interessantes Gewässer. Sie ist teilweise schnell fließend. Jetzt auch noch mit Münster, mit dem freien Anteil doch. Hat auch ein paar Herausforderungen, die man dann immer meistern muss. Die ist nicht jeden Tag gleich. Und so ist es schon gut, dass wir da in Ingolstadt sind und mit der Donau.
2: Ideales Gelände also, um die Soldatinnen und Soldaten zu schulen. Aber was machen die Pioniere eigentlich so? Was müssen die Lehrgangsteilnehmer genau lernen?
3: Wir bauen Brücken. Egal, ob das jetzt die Schwimmbrücke über die Donau ist oder eine feste Brücke mit Ersatzbrückengerät. Wir bauen Sperren. Ob das jetzt eine Minensperre ist oder ob das eine Bausperre ist. Wir setzen Infrastruktur instand, bauen vielleicht auch bei Bedarf. Wir erkunden das Gelände, wir bewerten die Befahrbarkeit. Wir erstellen entsprechende Unterlagen wie Brücken und Straßenkarten. Also wir bewerten auch Brücken.
2: Klar, denn nicht in jedem Land steht neben einer Brücke ein Schild mit dem zulässigen Gesamtgewicht. Da müssten dann im Ernstfall die Pioniere alles neu berechnen. Morgen müssen sie nichts berechnen. Morgen darf die Pionierschule ihr 70-jähriges Bestehen feiern. Um 14 Uhr geht es auf dem Rathausplatz in Ingolstadt mit einem feierlichen Appell los. Dann folgt ein Marsch durch die Innenstadt und am Abend gibt es noch eine Serenade mit Militärmusik im Fackelschein.
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1: Mit Christian Augustin. Bei einem Unfall heute Nacht in Ingolstadt ist ein Autofahrer schwerst verletzt worden. Der Mann krachte kurz nach 3 Uhr in der Schillerstraße mit seinem Auto gegen einen geparkten PKW. Das Fahrzeug wurde rund 20 Meter weit geschoben. Das andere Auto kam an einer Straßenlampe zum Stehen. Das Unfallopfer war nach der Kollision eingeklemmt und wurde von der Feuerwehr aus dem Wagen befreit. Der Fahrer war offenbar nicht angeschnallt. Während der Bergungsarbeiten war ein Teil der Schillerstraße in Ingolstadt stundenlang gesperrt. Die Unfallursache ist noch unklar. Gleich zweimal hat gestern ein Hubschrauber im Norden des Landkreises Pfaffenhofen Kinder ins Krankenhaus geflogen. Am Nachmittag stürzte ein 11-Jähriger in Reichertshofen von seinem Mountainbike und zog sich trotz Helm schwere Verletzungen am Kopf und im Gesicht zu. Am Abend fiel in Geisenfeld ein schweres Hoftor auf einen 5-Jährigen. Das Tor löste sich aus der Schiene, als es der Junge kräftig zurückzog. Auch er kam schwer verletzt per Hubschrauber ins Krankenhaus. Gestalte deine Stadt. Unter diesem Motto läuft in Pfaffenhofen gerade ein Prozess zur Stadtentwicklung. Bürgerinnen und Bürger sind dazu aufgerufen, ihre Wünsche und Anregungen zu den Themen Innenstadt, Verkehr, Mobilität und zur Klimaanpassung bei einer Online-Umfrage abzugeben. Bürgermeister Thomas Herker ist am kommenden Samstag ab 9 Uhr auch persönlich an einem Infostand am Hauptplatz und informiert über das Projekt. Das Stadtentwicklungskonzept soll eine Grundlage für Entscheidungen der Pfaffenhofener Verwaltung in den nächsten 15 Jahren bilden. 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
2: A9 München Richtung Nürnberg zwischen Manching und Lenting 5 Kilometer stockender Verkehr. Dann die Gegenseite A9 Nürnberg in Richtung München zwischen dem Rastplatz Gelbesee und Denkendorf ein Unfall. Hier ist der Standstreifen blockiert. Und nochmal die A9 Richtung München zwischen Garching Nord und Garching Süd. Vorsicht bitte, hier sind Personen auf der Fahrbahn. Ein kaputtes Fahrzeug blockiert momentan den Standstreifen.
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2: Aktuell keine Blitzer gemeldet.
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2: Ein warmer Nachmittag erwartet uns mit um die 22 Grad, dazu viel Sonne und nur eine Handvoll Wolken über der Region. Aber auf den warmen Tag folgt eine kühle Nacht mit einstelligen Werten. Der Wettertrend. Morgen nochmal viel Sonne und über 20 Grad. Der Donnerstag wird wolkiger und örtlich fällt endlich mal wieder Regen. Danach geht es wechselhafter weiter mit wolkigen, aber auch mit freundlichen Tagen.

Grüß euch, hier ist Treffpunktmittag am Dienstag. Die Kinder drudeln allmählich von der Schule heim, dann noch schnell Hausaufgaben machen und ab nach draußen und die Sonne genießen. Ha, wenn es doch nur so einfach wäre. Aber das Thema Hausaufgaben und Lernen, das führt in vielen Familien gerne mal zum Zoff. Was tun, wenn die Kinder keinen Bock auf Hausaufgaben haben? Ich habe mich für euch schlau gemacht, denn ja, auch bei uns ist das immer wieder mal ein Thema. Hier ein paar Tipps für mehr Harmonie zu Hause. Erstens die Ursachenforschung. Ist euer Kind gerade müde oder hungrig, also kraftlos? Oder genau das Gegenteil, hat es so einen vollen Magen, dass es ja quasi ins Fresskoma fällt? Vielleicht hilft ein bisschen Bewegung. Oder hadert es generell mit dem Schulstoff? Vielleicht kann dann eine professionelle Nachhilfe die Lösung sein. Bei uns immer wichtig, Ablenkung. Was steht da alles auf dem Tisch rum oder liegt um den Tisch herum? Sind auch kleinere Geschwister im Zimmer, die stören? Läuft da Musik oder sind andere Geräte an? Vielleicht sind es auch gar nicht die Hausaufgaben alleine, sondern dieses ganze Organisationsthema. Stichwort Zeitmanagement kriege ich ehrlich gesagt als erwachsene Frau auch nicht immer so gut hin. Aber hey, das gehört nun mal zum Leben. Und wenn es heute nicht gut lief, morgen ist ein neuer Tag und dann probieren wir es nochmal. Ich wünsche euch einen friedvollen Dienstagmittag. Hier geht's weiter mit mehr Hits, mehr Vielfalt.

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16: Ich bin Helen Martin. Zum ersten Mal stellt die AfD in Deutschland einen Landtagspräsidenten. Das Landesparlament von Sachsen-Anhalt hat den 35 Jahre alten Tobias Rausch im ersten Wahlgang in das höchste Amt des Landes gewählt. 48 Abgeordnete haben für ihn gestimmt, 29 gegen ihn. Außerdem gab es 5 Enthaltungen. Die Wahl zum Ministerpräsidenten soll im Dezember sein. Über 10 Jahre ist der Absturz des Germanwings-Flugzeugs her. Der Co-Pilot hatte die Maschine 2015 mit Absicht über den französischen Alpen zum Absturz gebracht. 150 Menschen sind gestorben. Jetzt hat das Landgericht Braunschweig eine Klage von Hinterbliebenen abgewiesen. Die hatten zusätzliches Schmerzensgeld gefordert. Ihr Vorwurf? Die Behörden hätten die Flugtauglichkeit des Co-Piloten nicht ausreichend überwacht. München bekommt im Rennen um die Olympischen Sommerspiele 2036 Konkurrenz aus 6 Ländern. Das IOC nannte Katar, Indien, Südkorea, Ungarn, die Türkei und Südafrika als weitere Interessenten. Im März kommenden Jahres entscheidet sich, welche Bewerber in die nächste Auswahlrunde kommen. Die Spiele werden Mitte 2029 vergeben. München setzt bei seiner Bewerbung vor allem auf kurze Wege und die vorhandenen Anlagen im Olympiapark.
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2: A9 München Richtung Nürnberg zwischen Manching und Ingolstadt Ost 4 Kilometer stockender Verkehr. Und die Gegenseite A9 Nürnberg in Richtung München zwischen dem Rastplatz Gelbelsee und Denkendorf ist nach einem Unfall der Standstreifen blockiert.
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2: Momentan keine Blitzer gemeldet.
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2: In Ingolstadt an der Konrad-Adenauer-Brücke messen wir 17 Grad. Auch in Schrobenhausen-Mühlried sind 17 Grad und in Eichstätt am Residenzplatz 18 Grad. Noch stehen wir unter Hochdruckeinfluss und dieses Hoch sorgt heute für einen sonnigen Tag und kurbelt uns die Temperaturen am Nachmittag wieder nach oben, heute auf bis zu 22 Grad. Der Wettertrend, auch morgen nochmal Sonne satt. Und Leute, ich sag's euch, ich freue mich auf Donnerstag. Endlich mal herbstliches Wetter mit Wolken, Regenschauern und kühleren Temperaturen. Sorry an alle Sonnenanbeter, aber ich bin bereit für Regenwetter. Aber auch wenn dann diese warme Spätsommerphase rum ist, der Oktober hat schon noch ein paar sonnige Stunden für uns.
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1: Mit uns wisst ihr Bescheid, was bei euch in der Region so los ist. Unsere Lokalreporter sprechen gleich über dieses Thema.
2: Einmal Christkind sein. Für einige ist das ein echter Kindheitstraum. In Ingolstadt könnte der jetzt tatsächlich für jemanden wahr werden. Alles zur Bewerbung und den Voraussetzungen fürs Christkind haben wir in wenigen Augenblicken hier bei Radio Inn.
1: Dankeschön. Jetzt aber erstmal Zeit für Musik. Wir haben da mal was vorbereitet für euch. Callum Scott mit Whitney Houston. I wanna dance with somebody. 90er Sound kriegt ihr mit Ugly Kid Joe und Cats in a Cradle. Aber erstmal ins Hier und Jetzt mit dem Dreiergespann. Khaled, Kygo und Griffin und ihre Hitsingle Save My Love.

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2: Ein weißes Kleid und Engelsflügel, so kennt man das Ingolstädter Christkind. In der Adventszeit ist es auf dem Christkindlmarkt unterwegs, besucht Veranstaltungen und sorgt für Weihnachtsstimmung in der Stadt. Genau dafür wird dieses Jahr ein neues Gesicht gesucht. Ganz ohne Voraussetzungen geht's aber natürlich nicht. In City-Vorsitzender Thomas Deiser sitzt schon seit Jahren mit in der Auswahljury und weiß, worauf es ankommt.
3: Also man sollte mindestens 18 Jahre alt sein, nach Möglichkeit auch einen Führerschein besitzen, weil man ja mobil sein muss, in Altenheime, Kindereinrichtungen und so weiter fahren. Hauptsächlich ist es wichtig, dass man ein offenes Wesen hat und auf Leute zugehen kann. Und einfach eine gewisse Ausstrahlung, die so ein Christkindl eigentlich erst richtig zum Sympathieträger macht. Und man soll einfach auch ein bisschen Freude an dem ganzen Vorweihnachtstrubel haben.
2: Na, passt die Jobbeschreibung? Dann bleibt eigentlich nur noch eine Frage. Wie wird man denn jetzt das Ingolstädter Christkind?
3: Wir erwarten im Grunde einen Lebenslauf und ein kurzes Motivationsschreiben, warum möchte ich Christkindl werden, was habe ich bisher schon in der Richtung gemacht und warum ist das jetzt mein größter Wunsch. Viele meinen, man muss da lange blonde Haare haben, das ist nicht unbedingt der Fall. Die Mehrzahl der Bewerberinnen ist zwar blond tatsächlich, aber wir haben auch schon schwarzhaarige Christkindl gehabt, die mindestens genauso gut waren. Und ansonsten, wie gesagt, es ist hauptsächlich die Ausstrahlung, die da wichtig ist.
2: Wer jetzt neugierig geworden ist, sollte allerdings nicht mehr allzu lange warten. Bis Donnerstag kann man sich noch bewerben. Alle Infos gibt's online bei InCity.
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2: Mit Christian Augustin. Bei einem Unfall heute Nacht in Ingolstadt ist ein Autofahrer schwerst verletzt worden. Der Mann krachte kurz nach 3 Uhr in der Schillerstraße mit seinem Auto gegen einen geparkten PKW. Das Fahrzeug wurde rund 20 Meter weit geschoben. Das andere Auto kam an einer Straßenlampe zum Stehen. Das Unfallopfer war nach der Kollision eingeklemmt und wurde von der Feuerwehr aus dem Wagen befreit. Der Fahrer war offenbar nicht angeschnallt. Während der Bergungsarbeiten war ein Teil der Schillerstraße in Ingolstadt stundenlang gesperrt. Die Unfallursache ist noch unklar. Gleich zweimal hat gestern ein Hubschrauber im Norden des Landkreises Pfaffenhofen Kinder ins Krankenhaus geflogen. Am Nachmittag stürzte ein 11-Jähriger in Reichertshofen von seinem Mountainbike und zog sich trotz Helm schwere Verletzungen am Kopf und im Gesicht zu. Am Abend fiel in Geisenfeld ein schweres Hoftor auf einen 5-Jährigen. Das Tor löste sich aus der Schiene, als es der Junge kräftig zurückzog. Auch er kam schwer verletzt per Hubschrauber ins Krankenhaus. Gestalte deine Stadt. Unter diesem Motto läuft in Pfaffenhofen gerade ein Prozess zur Stadtentwicklung. Bürgerinnen und Bürger sind dazu aufgerufen, ihre Wünsche und Anregungen zu den Themen Innenstadt, Verkehr, Mobilität und zur Klimaanpassung bei einer Online-Umfrage abzugeben. Bürgermeister Thomas Herker ist am kommenden Samstag ab 9 Uhr auch persönlich an einem Infostand am Hauptplatz und informiert über das Projekt. Das Stadtentwicklungskonzept soll eine Grundlage für Entscheidungen der Pfaffenhofener Verwaltung in den nächsten 15 Jahren bilden. 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
3: A9 München Richtung Nürnberg zwischen Manching und Ingolstadt Ost 2 Kilometer stockender Verkehr.
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3: Momentan keine Blitzer gemeldet.
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3: Noch stehen wir unter Hochdruckeinfluss und dieses Hoch sorgt heute für einen sonnigen Tag und kurbelt uns die Temperaturen am Nachmittag wieder nach oben, heute auf bis zu 22 Grad. Der Wettertrend, auch morgen nochmal Sonne satt. Und Leute, ich sag's euch, ich freue mich auf Donnerstag. Endlich mal herbstliches Wetter mit Wolken, Regenschauern und kühleren Temperaturen. Sorry an alle Sonnenanbeter, aber ich bin bereit für Regenwetter. Aber auch wenn dann diese warme Spätsommerphase rum ist, der Oktober hat schon noch ein paar sonnige Stunden für uns.

Hier ist Treffpunkt Mittag am Dienstag. Der September geht allmählich zu Ende. Überall liegen Kastanien rum und Haselnüsse. Die ersten Vogelschwärme fliegen schon Richtung Süden. Und man merkt es allmählich, die Tage werden wieder kürzer. Dennoch, das Wetter ist noch anderer Meinung. Der Spätsommer dreht weiter seine Runden über unserer Region. Wobei ich schon sagen muss, ich mag auch die kalten Morgenstunden und auch, dass die Nächte wieder frisch sind. Auch wenn man noch nicht wirklich merkt, dass wir in der kalten Jahreszeit sind. Genießt das schöne Wetter da draußen bei uns in der Region. Wir liefern euch dazu mehr Hits, mehr Vielfalt.

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11: Ich bin Helen Martin. Er ist jetzt der protokollarisch ranghöchste Politiker in Sachsen-Anhalt. Tobias Rausch von der AfD ist zum Landtagspräsidenten gewählt worden. Es ist das erste Mal, dass die Partei einen Parlamentschef stellt. Der 35-jährige Rausch hat bei der Abstimmung 48 Ja-Stimmen bekommen, 29 Abgeordnete haben gegen ihn gestimmt, 5 haben sich enthalten. Der frühere Präsident des Bundesnachrichtendienstes, August Hanning, ist heute Morgen festgenommen worden. Die Bundesanwaltschaft wirft ihm versuchten Landesverrat und Spionage vor. Jan-Henner Reitzer hat die Einzelheiten.
12: Bis 2005 war Hanning BND-Präsident, später wechselte er als Sicherheitsberater in die Privatwirtschaft. Für diese Tätigkeit soll er seinen ehemaligen Büroleiter als Quelle angezapft haben, der immer noch für den BND arbeitete und dem jetzt Beihilfe vorgeworfen wird. Er wurde ebenfalls festgenommen. Über Jahre soll Hanning so einen anderen Nachrichtendienst mit internen BND-Infos versorgt haben.
11: Die Aufträge für die deutsche Industrie sind im August deutlich eingebrochen. Nach Angaben des Statistischen Bundesamts gingen sie um mehr als 10% zurück, so stark wie seit Jahresbeginn nicht mehr. Hauptgrund ist, dass große Bestellungen etwa für Schiffe, Flugzeuge und Militärfahrzeuge aus dem Juli diesmal fehlten. Letztes Jahr hat es erneut deutlich weniger politisch motivierte Straftaten gegen Kommunalpolitiker in Bayern gegeben. 125 waren es, wie Angaben des Innenministeriums zeigen. Das sind rund ein Viertel weniger als 2024. Mehr als ein Drittel der Taten wurde letztes Jahr über das Internet begangen.
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13: A9 München Richtung Nürnberg zwischen Manching und Ingolstadt Ost. Momentan 2 Kilometer stockender Verkehr.
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13: Kein keine Blitzer gemeldet.
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13: Auch heute Nachmittag reicht ein T-Shirt und eine Sonnenbrille. Der Ordnung halber vielleicht noch eine Hose. Es wird wieder warm mit bis zu 22 Grad und dazu Sonne satt. Gefühlt sind heute nur 5 Wolken unterwegs. Der Wettertrend. Der Mittwoch bringt uns nochmal schönsten Altweibersommer. Der Donnerstag wird dann im Laufe des Tages wolkiger, es frischt auf und regnet zeitweise. Und diese außergewöhnlich warme Phase ist dann auch vorbei. Danach wird es wechselhafter, am Freitag aber schon wieder mit freundlichen Abschnitten.
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2: Skifahren mitten in Afghanistan. Genau darum geht's heute in Eichstätt. Der Dokumentarfilm Champions of the Golden Valley erzählt von einer ungewöhnlichen Skigemeinschaft und davon, wie die Machtübernahme der Taliban ihr Leben verändert hat. Danach ist Protagonist Ali Shah Farhang selber vor Ort. Los geht's um 17 Uhr in der Residenz, der Eintritt ist frei. Landluft mitten in der Innenstadt. Ab morgen steht das Biomobil auf dem Ingolstädter Paradeplatz. Ganze 10 Tage warten dort Kochshows, Workshops, Bio-Smoothies und verschiedene Mitmachaktionen auf euch. Auch eine Spielstraße mit Melkkuh Else ist dabei. Von 10 bis 17 Uhr könnt ihr dann täglich kostenlos vorbeischauen bis zum 17. Oktober. Eine kleine Tour durch die Region steht morgen in Neuburg an. Der Seniorenbeirat fährt gemeinsam rund 40 Kilometer bis nach Ingolstadt und wieder zurück. Unterwegs geht's unter anderem durch Bergheim und Gerolfing. Abfahrt ist um 13.30 Uhr am Bootshaus in Neuburg. Morgen wird's feierlich in der Ingolstädter Altstadt. Die Pionierschule der Bundeswehr feiert ihr 70-jähriges Bestehen. Ab 14 Uhr gibt's Programm auf dem Rathausplatz und einen Marsch durch die Fußgängerzone. Abends wartet noch eine Serenade bei Fackelschein. Der Eintritt ist frei. Kleine Künstler können sich morgen im Piusviertel austoben. Beim Street-Art-Projekt Urban Nanas können Kinder von 6 bis 13 Jahren malen, basteln und eigene Skulpturen gestalten. Von 14.30 Uhr bis 17.30 Uhr wird im Pius-Treff gemeinsam gewerkelt. Die Teilnahme ist kostenlos, eine Anmeldung ist aber noch erforderlich.
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9: Es läuft auf den Straßen. Momentan keine großen Störungen.
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9: Aktuell sind uns keine Blitzer gemeldet.
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9: Auch heute Nachmittag reicht ein T-Shirt und eine Sonnenbrille. Der Ordnung halber vielleicht noch eine Hose. Es wird wieder warm mit bis zu 22 Grad und dazu Sonne satt. Gefühlt sind heute nur 5 Wolken unterwegs. Der Wettertrend. Der Mittwoch bringt uns nochmal schönsten Altweibersommer. Der Donnerstag wird dann im Laufe des Tages wolkiger. Es frischt auf und regnet zeitweise. Und diese außergewöhnlich warme Phase ist dann auch vorbei. Danach wird es wechselhafter, am Freitag aber schon wieder mit freundlichen Abschnitten.
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10: Radio in am Dienstagnachmittag hier. Was haben wir vor mit euch in den kommenden Stunden? Unter anderem blicken wir schon voraus und statten euch hier aus mit VIP-Tickets für den ERC Ingolstadt. Das nächste Heimspiel ist am Sonntag gegen die Löwen aus Frankfurt und bei der aktuellen Tabellensituation ja jegliche Unterstützung erlaubt. Telefonnummer könnt ihr jetzt schon mal mitschreiben. 0841 300 3 mal die 9. Außerdem ist die Meinung der Pfaffenhofnerinnen und Pfaffenhofner aktuell gefragt. Es gibt eine Bürgerbefragung rund um die Themen Innenstadt, Verkehr, Mobilität und Klimaanpassung. Ein Thema in 30 Minuten in den Regionalnachrichten.
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11: Ich bin Helen Martin. Deutschland wird bis 2045 schrumpfen. Bei der Studie Demografische Lage der Nation ist rausgekommen, dass die Bevölkerung bis 2045 auf rund 81,8 Millionen Menschen zurückgehen wird. Zum Vergleich, aktuell leben über 83 Millionen Menschen hier. Laut der Studie werden künftig in einigen ländlichen Regionen weniger Menschen leben, in vielen Großstädten dagegen mehr. Zum ersten Mal hat ein deutsches Landesparlament einen Präsidenten aus der AfD. Der neu gewählte Landtag in Sachsen-Anhalt hat den 35-jährigen Tobias Rausch bereits im ersten Wahlgang ins höchste Amt des Landes gewählt. Er erhielt 48 Ja-Stimmen, 29 Abgeordnete stimmten gegen ihn, 5 enthielten sich. Die Wahl zum neuen Ministerpräsidenten soll im Dezember stattfinden. Das Landgericht Braunschweig hat eine Klage von 30 Germanwings-Hinterbliebenen gegen den Staat abgewiesen. Sie hatten bis zu 110.000 Euro Schmerzensgeld gefordert und werfen den Behörden vor, die Flugtauglichkeit des Co-Piloten nicht ausreichend kontrolliert zu haben. Die Richter sagen, die Angehörigen könnten stattdessen gegen Germanwings vorgehen. 2015 hatte der Co-Pilot eines Germanwings-Flugzeugs die Maschine absichtlich zum Absturz gebracht. 150 Menschen kamen ums Leben. Das Wintersemester an den bayerischen Unis hat ja offiziell letzten Donnerstag begonnen. Und dieses Jahr gibt's deutlich mehr Erstsemester, nämlich fast 68.400, wie das Statistische Landesamt berichtet. Das sind fast 20% mehr als im letzten Wintersemester. Grund dafür ist, dass an den Gymnasien von G8 auf G9 umgestellt wurde. Deshalb gab's dieses Jahr einen besonders großen Abi-Jahrgang. Der letztes Jahr war besonders klein.
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10: Es ist 2:02 und aktuell normaler Verkehr auf den Straßen bei uns in der Region mit einem Blitzer. Das betrifft die A9 Richtung Nürnberg-Höhe. Manchen wird der Abstand gemessen. Dankeschön, Elias. Und für alles Weitere habt ihr die Radio in Verkehrshotline. Ruft ihr an oder schickt eine WhatsApp und wir sagen es weiter. Dann weiß auch wirklich jeder. 0841 300 3x die 9. Dankeschön. Das Radio in Wetter, der Oktober kann heute noch mal golden. Viel Sonne, trocken und aktuell 21 Grad in Pförring und Rennertshofen. Tiefstwerte in der kommenden Nacht um 9 Grad. Dazu bleibt es auch weitestgehend klar, lediglich gegen morgen wieder Nebel und Hochnebel. Wenn der weg ist, morgen noch mal so ein richtig schöner Oktobertag. Noch milder, mit viel Sonnenschein bis zu 24 Grad und das war's dann. Der Radio in Wettertrend ab Donnerstag. Wetterwechsel von Westen her mit Regenwolken im Laufe des Donnerstags, vor allen Dingen ab Mittag teilweise auch länger anhaltend Regen und Tageshöchstwerte nur noch zwischen 16 und 19 Grad.
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10: Schönen Dienstagnachmittag zusammen und es war schon eine Knallermeldung gestern. Der Nobelpreis für Medizin geht in diesem Jahr unter anderem an zwei Forscher aus Deutschland. Ja, toll, was plötzlich alles geht, seit Jürgen Klopp Bundestrainer ist. Spaß beiseite, sprechen wir drüber, weil die beiden Herrschaften sind auch tief verwurzelt in Bayern. Unser Thema nach mehr Hits, mehr Vielfalt, gleich mit Californication von den Red Hot Chili Peppers. Und hier ist Nico Santos, hier ist Why Don't You Stay bei Radio In.

0: Sometimes I Love You, das ist Mr. C bei Radio in 3:15. Würzburg schreibt heute Wissenschaftsgeschichte. Mit diesen Worten hat Bayerns Wissenschaftsminister Blume gestern auf die Bekanntgabe des Nobelpreises für Medizin reagiert. Denn einer der Preisträger, Professor Georg Nagel, hat über Jahre an der Uni Würzburg gearbeitet, geforscht und ausgebildet. Entsprechend groß ist die Freude auch bei Universitätspräsident Paul Pauli.
1: Na, wir sind natürlich sehr, sehr stolz, dass einer unserer Forscher mit diesem höchsten Wissenschaftspreis ausgezeichnet worden ist, mit zwei weiteren Kollegen, für ihre Arbeit, die im Schluss eben zu dieser sogenannten Optogenetik geführt hat, die ja wirklich die Neurowissenschaften neue Möglichkeiten an die Hand gegeben hat, die wirklich das Gebiet auch revolutioniert hat. Und da sind wir sehr, sehr stolz.
0: Für ihn ist es ein Beweis dafür, dass die Uni Würzburg vieles richtig gemacht hat.
1: Wir haben leider den Titel der Exzellenzuniversität nicht bekommen, aber auch das hat uns nicht in unserer Überzeugung geschwächt, dass an unserer Universität exzellente Forschung gemacht wird. Und dieser Nobelpreis ist genau ein Zeichen dafür, dass dies der Fall ist. Das ist damit der 15. Nobelpreisträger, der an unserer Universität gearbeitet hat und immer noch arbeitet. Und da sind wir sehr stolz drauf. Und das hebt natürlich unser Renommee.
0: Und so ein Erfolg macht natürlich auch attraktiv.
1: Das wird bedeuten, dass dieses Renommee auch dazu führt, dass mehr Studierende und auch vor allem auch mehr Forscher unsere Universität wahrnehmen und sich für die interessieren. Und wir deswegen auch natürlich hoffen, dass wir uns noch besser für die Zukunft aufstellen können.
0: Ja, durch die Optogenetik können bestimmte Nervenzellen mit Licht gesteuert werden. Es verbessert zum Beispiel die Möglichkeiten der Gehirnforschung und kann bei der Bekämpfung von Krankheiten helfen.
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0: Hug Yourself von Kamrad um gleich 3:30 Radio in am Dienstagnachmittag. Genießt es nochmal, solange es so schön ist. Draußen kräftige Kaltfront angekündigt. Was für eine Schlagzeile. Ab Donnerstag angeblich Polarluft, die nach Deutschland kommt. Ja. Energiekonzerne hatten schon Sorge, weil wir unsere Heizung in diesem Herbst noch gar nicht angemacht haben. Mehr Hits, mehr Vielfalt in der kommenden halben Stunde mit Pink So What und Jennifer Lopez mit David Guetta. Save Me Tonight bei Radio Inn.
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1: Gleich zweimal hat gestern ein Hubschrauber im Norden des Landkreises Pfaffenhofen Kinder ins Krankenhaus geflogen. Am Nachmittag stürzte ein 11-Jähriger in Reichertshofen von seinem Mountainbike und zog sich trotz Helm schwere Verletzungen am Kopf und im Gesicht zu. Am Abend fiel in Geisenfeld ein schweres Hoftor auf einen 5-Jährigen. Das Tor löste sich aus der Schiene, als es der Junge kräftig zurückzog. Auch er kam schwer verletzt per Hubschrauber ins Krankenhaus. In Eichstätt sind gestern Fahrraddiebe unterwegs gewesen. Eines wurde aus dem Fahrradständer beim Altenheim in der Gundekarstraße gestohlen, eines in der Weißenburger Straße und eines am Anger. Die Räder waren alle mit Schlössern gesichert und hatten einen Gesamtwert von knapp 7.000 Euro. Hinweise nimmt die Polizei Eichstätt entgegen. Gestalte deine Stadt. Unter diesem Motto läuft in Pfaffenhofen gerade ein Prozess zur Stadtentwicklung. Bürgerinnen und Bürger sind dazu aufgerufen, ihre Wünsche und Anregungen zu den Themen Innenstadt, Verkehr, Mobilität und zur Klimaanpassung bei einer Online-Umfrage abzugeben. Bürgermeister Thomas Herker ist am kommenden Samstag ab 9 Uhr auch persönlich an einem Infostand am Hauptplatz und informiert über das Projekt. Das Stadtentwicklungskonzept soll eine Grundlage für Entscheidungen der Pfaffenhofener Verwaltung in den nächsten 15 Jahren bilden. 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
2: Und jetzt ist es eine Minute nach 3:30 mit der A9 Fahrtrichtung Nürnberg zwischen Rastplatz Astermoos und Allershausen. Vorsicht, Unfall mit einem LKW. Der Standstreifen blockiert und die Unfallstelle selber noch ungesichert, außerdem die Ausfahrt Allershausen gesperrt. Vorsicht, da ist ein Rettungshubschrauber im Einsatz. Außerdem Fahrtrichtung Nürnberg zwischen Ingolstadt Süd und Nord aktuell 5 Minuten Stop-and-Go-Verkehr.
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2: Bleiben wir auf der A9 Richtung Nürnberg. Höhe Manching wird der Abstand gemessen. Und für alles weitere gibt's die Radio In Verkehrshotline 0841 300 3x die 9. Wer heute Nachmittag noch raus kann, einfach machen bitte. Sonne über 20 Grad und bei uns praktisch null Regenrisiko. Es ist Radio In Wetter mit aktuell 21 Grad in Bümpfeld und Berg im Gau. Die Tiefstwerte in der kommenden Nacht um 9 Grad. Dazu bleibt es meistens klar. In der Früh etwas Nebel, danach strahlendster Sonnenschein morgen und nochmal bis zu 24 Grad. Und das war's dann endgültig. Der Radio In Wettertrend für den Donnerstag nämlich ungemütlich von Westen her mit Regenwolken ab Mittag sogar länger anhaltend Regen und windig und nur noch 16 bis in Grad.
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2: Tja, roundabout 3 Wochen haben wir noch bis zu den Herbstferien im Freistaat Bayern. Urlaub vielleicht noch nicht gebucht. Wo gibt's denn jetzt noch echte Schnäppchen, ohne dass man dafür am Flughafen übernachten muss? Sprechen wir drüber nach Chris de Serendi, The Good Old Days. Und hier ist Anastasia, hier ist Left Outside Alone bei Radio In.

0: Show What? Das ist Pink Radio Inn an diesem Dienstagnachmittag, 3:45. Die Herbstferien in 3 Wochen. Wer noch verreisen will, muss nicht automatisch tief in die Tasche greifen. Mit etwas Flexibilität lässt sich auch kurzfristig noch sparen. Wie das geht, weiß Radio Inn-Reporter Dominik Schweiger.
1: Hallo.
0: Wo findet man denn jetzt noch günstige Reisen?
1: Ja, vor allem abseits der klassischen Sonnenziele. Ferienwohnungen in Deutschland, Städtereisen oder Ziele, die im Herbst Nebensaison haben, sind häufig günstiger. Wer fliegen möchte, sollte auch Abflughäfen in benachbarten Bundesländern prüfen, in denen gerade keine Ferien sind. Schon ein anderer Reisetag kann ebenfalls einen deutlichen Unterschied machen.
0: Wie findet man denn online zum Beispiel tatsächlich den besten Preis?
1: Vergleichsportale sind ein guter Anfang, aber nicht automatisch am günstigsten. Deshalb die Reise danach nochmal direkt beim Hotel oder bei der Fluggesellschaft prüfen. Wichtig ist außerdem der Endpreis. Gepäck, Sitzplatz, Transfer und Kurtaxe können ein vermeintliches Schnäppchen deutlich teurer machen. Und bei Gutscheinen immer auf Bedingungen und Auszahlungsfristen achten.
0: Lohnt sich denn spontanes Buchen überhaupt noch?
1: Ja, wenn Reiseziel und Termin flexibel sind. Wer aber auf einen bestimmten Flug, ein Familienzimmer oder einen Mietwagen angewiesen ist, sollte eher nicht auf ein Last-Minute-Wunder hoffen. Gute Angebote sind einfach schnell weg. Entscheidend ist deswegen weniger der perfekte Buchungstag als die Bereitschaft, bei Ort und Reisezeit etwas flexibler zu sein.
0: Sagen wir danke, Dominik. Roundabout 3 Wochen sind es noch bis zu den Herbstferien. Wer verreisen will, man findet noch eine ganze Menge.
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0: Dopamin von der Purple Disco Machine, das ist Radio Inn um gleich 3 vor 4 in der kommenden halben Stunde mit einem Eishockey-Erlebnis für euch zum mit der Zunge schnalzen als VIP-Gäste in der Saturn Arena mit mehr Hits, mehr Vielfalt. Tell me lies, tell me sweet little lies. Mit Fleetwood Mac. Tell me lies, tell me mit The Bowser. Und eine ganze Menge Spaß ab in den Feierabend. Das ist Radio Inn gleich hier nach 4.
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0: Dienstagnachmittag, hier ist Radio Inn. Unter dem Motto Gestalte deine Stadt läuft in Pfaffenhofen aktuell eine Bürgerbefragung. Um was geht's? Es geht um die Zukunft von Innenstadtverkehr, Mobilität, Klimaanpassung. Ein Thema in den Regionalnachrichten bei uns in genau einer halben Stunde.
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10: Ich bin Helen Martin. Deutschlands Schienennetz ist teilweise marode, viele Züge sind unpünktlich. Jetzt will der Bund mit einem neuen Infraplan gegensteuern. 5 Jahre lang gibt's klare Zielvorgaben für die Bahnsanierung. Ein Fonds soll ab 2028 die Finanzierung sichern. Ein Punkt fehlt aber noch, Zielwerte für die am stärksten belasteten Strecken. Weil der Verdacht der Spionage im Raum steht, ist der frühere Chef des Bundesnachrichtendienstes Hanning festgenommen worden. Laut dem Generalbundesanwalt wurde auch ein enger Mitarbeiter von ihm festgenommen. Der soll Hanning auch nach dessen Amtszeit Erkenntnisse des BND weitergegeben haben. Hanning wiederum soll die Infos für seine Beratertätigkeit genutzt und auch weiterverkauft haben. Erstmals in Deutschland ist ein Politiker der AfD zum Präsidenten eines Landesparlaments gewählt worden. Der Landtag von Sachsen-Anhalt hat Tobias Rausch in das höchste Amt des Bundeslandes gewählt. Simon Krämer berichtet aus Magdeburg.
11: Am Ende waren es mehr Stimmen, als AfD und BSW gemeinsam haben. Mindestens 4 Stimmen kamen von anderen Politikern, was durchaus überraschend war. Ist die Abstimmung doch auch ein Fingerzeig für die mögliche Wahl eines AfD-Ministerpräsidenten, die im Dezember stattfinden soll. Der neu gewählte Landtagspräsident Rausch kündigte an, das Amt überparteilich zu führen und damit auch keine Abrechnung verbinden zu wollen.
10: München bekommt im Rennen um die Olympischen Sommerspiele 2036 Konkurrenz aus 6 Ländern. Laut dem IOC haben auch Katar, Indien, Südkorea, Ungarn, die Türkei und Südafrika Interesse. Im März nächstes Jahr entscheidet sich, wer in die nächste Auswahlrunde kommt. Die Spiele werden dann Mitte 2029 vergeben.
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0: 2 nach 4. Vorsicht, die A9 mit einer Gefahrenmeldung Richtung Nürnberg, wenn ihr unterwegs seid zwischen Rastplatz Austermoos und Allershausen. Unfall mit einem LKW, der Standstreifen blockiert, die Unfallstelle selber noch ungesichert. Zwischen Manching und Ingolstadt Nord 1 Kilometer Stau, 5 Minuten mehr. Egal wo ihr unterwegs seid, wir wünschen gute Fahrt.
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0: Mit der A9 Richtung Nürnberg Höhe Manching wird der Abstand gemessen und Tempo 80 gilt zwischen der Anstoßstelle Lenting und Audi, wenn ihr aktuell unterwegs seid. Dankeschön an Verkehrsmelder Christian und Elias. Und egal was ihr seht, Stau oder Blitzer, anrufen oder WhatsApp schicken und wir sagen es weiter. 0841 300 dreimal die 9.
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0: Bis zu den Herbstferien ist es ja noch ein bisschen. Das Wetter übt aber gerade schon mal auf Urlaub, also Sonne und angenehme 22 Grad hätten wir in Karlsruhe zum Beispiel oder in Altmannstein. Und das geht morgen auch noch mal so weiter. Dazwischen liegt die Nacht mit Tiefstwerten um 9 Grad, lokal Frühnebel möglich. Ja, aber morgen strahlender Sonnenschein und bis zu 24 Grad. Wow, aber nicht dran gewöhnen, das ist schneller vorbei, als man glaubt. Der Radio in Wettertrend mit dem wirklich dann auch angekündigten großen Wetterwechsel am Donnerstag. Von Westen mit dicken Wolken, ab Mittag teilweise auch länger anhaltend Regen. Und dazu wird es kräftig windig bei nur noch 16 bis 19 Grad.
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0: Schönen Dienstag, Feierabend. Gefühlt hat die Woche gerade erst begonnen. Da wartet auch schon das nächste Heimspiel für den ERC Ingolstadt auf euch. 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Gleich mit Toploader Dancing in the Moonlight. Und hier ist To Love Somebody von

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0: ist neu bei Radio in the Bowser und Magnetic. Es ist 4:15. Schönen Feierabend.
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0: Da bist du nicht die Einzige, wenn ich dir das so verraten darf.
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0: 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Jetzt die Frage natürlich muss erlaubt sein, was prädestiniert dich zum Eishockey zu gehen am Sonntag?
3: Ja, dass ich ein großer Fan bin und dass ich das ansonsten immer arbeitend erlebe und da kann ich das einfach mal persönlich erleben.
0: Ich meine, ein Top-Argument wäre natürlich, wenn du hingehst, dann gewinnen sie. Sie hätten es bitter nötig, die Panther.
3: Das hätten es bitter nötig, das stimmt.
0: Du, dann machen wir das ganz einfach so. 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Die Panther gegen die Löwen, 14 Uhr geht's los.
3: Super.
0: Viel Spaß dabei.
3: Vielen, vielen Dank.
0: Und die nächsten VIP-Tickets gibt's morgen früh zum Start rein in den Mittwoch bei Ferry und Sophia und dem Radio in Morgen-Team.
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0: Sapphire von Ed Sheeran. Damit haben wir es 3:05. Radio in am Dienstag Feierabend. Heute am Tag der deutsch-amerikanischen Freundschaft. Wird vor allem in den USA die deutsch-amerikanische Freundschaft gefeiert? Oder wie Donald Trump sagt, welche Freundschaft? Mehr Hits, mehr Vielfalt. Da kommt in halben Stunde. Nicht übel neben meine lieben Amis. Aus dies hätten wir mit dabei. Die Angel Eyes und Of Monsters and Men, die Little Talks bei Radio Inn.
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14: Gleich zweimal hat gestern ein Hubschrauber im Norden des Landkreises Pfaffenhofen Kinder ins Krankenhaus geflogen. Am Nachmittag stürzte ein 11-Jähriger in Reichertshofen von seinem Mountainbike und zog sich trotz Helm schwere Verletzungen am Kopf und im Gesicht zu. Am Abend fiel in Geisenfeld ein schweres Hoftor auf einen 5-Jährigen. Das Tor löste sich aus der Schiene, als es der Junge kräftig zurückzog. Auch er kam schwer verletzt per Hubschrauber ins Krankenhaus. In Eichstätt sind gestern Fahrraddiebe unterwegs gewesen. Eines wurde aus dem Fahrradständer beim Altenheim in der Gundekarstraße gestohlen, eines in der Weißenburger Straße und eines am Anger. Die Räder waren alle mit Schlössern gesichert und hatten einen Gesamtwert von knapp 7.000 Euro. Hinweise nimmt die Polizei Eichstätt entgegen. Gestalte deine Stadt. Unter diesem Motto läuft in Pfaffenhofen gerade ein Prozess zur Stadtentwicklung. Bürgerinnen und Bürger sind dazu aufgerufen, ihre Wünsche und Anregungen zu den Themen Innenstadt, Verkehr, Mobilität und zur Klimaanpassung bei einer Online-Umfrage abzugeben. Bürgermeister Thomas Herker ist am kommenden Samstag ab 9 Uhr auch persönlich an einem Infostand am Hauptplatz und informiert über das Projekt. Das Stadtentwicklungskonzept soll eine Grundlage für Entscheidungen der Pfaffenhofener Verwaltung in den nächsten 15 Jahren bilden. 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
0: Nach Adam Riese, Eva Zwerg und dieser Zeitzwiebel haben wir es 5:02. Servus, schönen Feierabend. A9 haben wir für euch. Vorsicht, Richtung Ingolstadt. Zwischen Rastplatz Astermoos und Allershausen immer noch Unfall mit einem LKW und Aufräumarbeiten der Standstreifen blockiert. Weiter Richtung Nürnberg, zwischen Manching und Denkendorf 6 Kilometer stocken 10 Minuten mehr. Und zu den Bundesstraßen hätten wir die Weißenburger Straße in Eichstätt. Die B13 ist es zwischen Westenkreuzung und Industriegebiet in Summe 5 Minuten mehr Feierabendverkehr. Das ist gerade noch im Bereich des Erträglichen.
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0: A9 Richtung Nürnberg wird der Abstand gemessen. Höhe Manching und zwischen der Anschlussstelle Lenting und Audi. Wenn ihr auf der Staatsstraße unterwegs seid im 80er-Bereich, Fuß vom Gas, könnte teuer werden. Dankeschön an Verkehrsmelder Christian und Elias. Und für alles Weitere gibt's die Radio in Verkehrshotline 0841 300 3x die 9. Es Radio in Wetter. Schön, oder? Dienstagnachmittag und draußen eher goldener Oktober als grauer Herbst mit Sonne und nochmal deutlich über 20 Grad. Aktuell sind es 22 in Reichertshofen, 23 sogar in Adelschlag. Die Tiefstwerte in der kommenden Nacht um 9 Grad. Und warum aufhören, wenn es gerade so schön ist? Oder machen wir halt weiter. Auch morgen nachörtlich Frühnebel, viel Sonne und bis zu 24 Grad. Und das war's dann aber tatsächlich, weil Radio in Wetter trennt zum, Entschuldigung für den Ausdruck, Saugrausen. Donnerstag geht's los mit dem großen Wetterwechsel und der kommt mit Macht von Westen, mit dicken Regenwolken. Da fange ich schon das Stottern an. Ab Mittag teilweise auch länger anhaltend Regen, dazu kräftig Wind und 16 bis 19 Grad. Ab Mittag teilweise auch länger anhaltend Regen, dazu kräftig Wind und 16 bis 19 Grad.

0: Angel Eyes von Aus Dies, Das ist Radio Inn um 16:45 und Engelsaugen wären gar nicht schlecht, ja, für so ein Christkind. Weihnachten ist zwar noch ein paar Wochen hin, in Ingolstadt wird aber jetzt schon nach dem Christkind gesucht. Bewerben kann sich jede, die mindestens 18 Jahre alt ist und einen Führerschein hat. Dafür braucht es nur ein kurzes Motivationsschreiben, einen Lebenslauf und ein Foto. Und wer am Ende ausgewählt wird, darf sich auf eine ganz besondere Adventszeit freuen. Was man als Christkind genau macht, weiß Jurymitglied Thomas Deiser.
1: Also zunächst einmal natürlich die Eröffnung der Eisbahn. Das ist das erste Thema. Dann Eröffnung Christkindlmarkt und dann in der Folge jeden Tag. Und das ist natürlich schon Herausforderung, auch im Winter.
0: Ja, ganz schön was los also. Aber was springt für das Christkind selbst dabei raus?
1: Also das Christkind hat natürlich erstens eine große öffentliche und mediale Aufmerksamkeit. Sie haben tausende Gespräche mit kleinen Kindern, mit älteren Menschen, mit Besuchern der Innenstadt. Und es gibt auch von uns, von InCity aus, werden sie geringfügig angestellt. Das heißt, es gibt um die 600 Euro rum in diesen 4 Wochen.
0: Und wer sich das nicht entgehen lassen will, sollte sich jetzt aber ranhalten. Am Donnerstag ist Bewerbungsschluss. Alle Infos zur Bewerbung findet ihr online bei InCity.

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0: Die Pointer Sisters auf der Heimfahrt. Es ist Dienstag Feierabend. Hier ist Radio in 3 vor 5. In der kommenden halben Stunde mit James Young. Ganz entspannt Infinity. Mit Classic Rock von Toto. Das ist Radio Inn, gleich hier nach 5.
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11: 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Am 10. und 11. 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
0: Es ist Dienstagfeierabend, hier ist Radio Inn. Wer noch nicht weiß, was er nach Schule und Co. machen soll, Stichwort Ausbildung, dem wird in Neuburg geholfen mit einer exklusiven Messe am Samstag. Und dann geht's ans liebe Geld. Die Ingolstädter Kommunalbetriebe erhöhen die Preise an den Werkstoffhöfen. Hintergründe dazu in den Regionalnachrichten um 17:30.
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12: Ich bin Helen Martin. Zum ersten Mal stellt die AfD in Deutschland einen Landtagspräsidenten. Das Landesparlament von Sachsen-Anhalt hat den 35 Jahre alten Tobias Rausch im ersten Wahlgang in das höchste Amt des Landes gewählt. Außerdem wurde der AfD-Politiker Hans-Thomas Tillschneider zum Landtagsvizepräsidenten gewählt. Er gilt als rechter Vordenker in der Partei. Der frühere Präsident des Bundesnachrichtendienstes, August Hanning, ist heute Morgen festgenommen worden. Die Bundesanwaltschaft wirft ihm versuchten Landesverrat und Spionage vor. Jan-Henner Reitzer hat die Einzelheiten.
13: Bis 2005 war Hanning BND-Präsident, später wechselte er als Sicherheitsberater in die Privatwirtschaft. Für diese Tätigkeit soll er seinen ehemaligen Büroleiter als Quelle angezapft haben, der immer noch für den BND arbeitete und dem jetzt Beihilfe vorgeworfen wird. Er wurde ebenfalls festgenommen. Über Jahre soll Hanning so einen anderen Nachrichtendienst mit internen BND-Infos versorgt haben.
12: Ungefähr 5 Millionen Menschen in Bayern engagieren sich ehrenamtlich. Das entspricht 4 von 10 Bürgerinnen und Bürgern im Freistaat, wie die Staatskanzlei mitgeteilt hat. Demnach ist der Anteil deutschlandweit der größte. Fast alle bayerischen Landkreise würdigen das Engagement mit der Ehrenamtskarte, die Vergünstigungen und freie Eintritte bietet. Für Tennisstar Alexander Zverev wird nach dem Grand-Slam-Triumph auch der zweite große Karrieretraum in Erfüllung gehen. Der 29-Jährige wird noch in diesem Jahr höchstwahrscheinlich die Nummer 1 der Weltrangliste. Der aktuell führende Jannik Sinner fällt nämlich wegen Knieproblemen für den Rest der Saison aus.
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0: Es ist 5:02 und Vorsicht bitte auf der A9 zwischen Ingolstadt Süd und Nord. Da ist die Fahrbahn verschmutzt, da hat ein LKW Klärschlamm verloren. Das ist eine ziemliche Sauerei. Fahrt Richtung Nürnberg zwischen Manching und Ingolstadt Nord 2 Kilometer Stau, 7 Minuten mehr. Und zwischen Lenting und Denkendorf gibt es nochmal 5 Minuten obendrauf. Bundesstraßen hätten wir die B13 Richtung Eichstätt zwischen Friedrichshofen West und Gabel, 5 Minuten mehr Feierabendverkehr. Sowie in Ingolstadt die südliche Ringstraße, Schillerstraße zwischen Manchinger und Goethe 5 Minuten. Egal, wo ihr unterwegs seid, wir wünschen gute Fahrt.
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0: Zwischen der Autobahnanschlussstelle Lenting und Audi wird geblitzt auf der Startstraße. Wenn ihr im Tempo 80-Bereich unterwegs seid, dankeschön, Christian. Und wenn ihr was seht, was wir noch nicht melden, egal ob Stau oder Blitzer, anrufen oder WhatsApp schicken, wir sagen es weiter. 0841 303 mal die 9. Das Radio in Wetter, Feierabend bei Sonne und aktuell gut 21 Grad in Rohrbach und Buxheim. Und ganz generell, heute darf der Weg nach Hause ruhig ein bisschen länger dauern. Genießt es beim schönen Wetter, das ändert sich schneller als man glaubt. In der kommenden Nacht, Tiefstwerte um 9 Grad, morgen nochmal goldener Oktober mit Sonnenschein und 24 Grad und Freisitzcafé. Und hast du nicht gehört, macht was draus, Donnerstag ist der Spaß vorbei. Der Radio in Wettertrend dann mit dem großen Wetterwechsel am Donnerstag von Westen. Dicke Regenwolken, wir haben sie auch bitter nötig. Ab Mittag soll es tatsächlich dann auch mal länger anhaltend regnen. Und dazu wird es kräftig windig bei 16 bis 19 Grad.
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0: Tja, Dienstag, Feierabend haben wir. Michael, Maria, fühlt sich vielleicht jetzt irgendjemand angesprochen, ja? Dann seid ihr in Ingolstadt in bester Gesellschaft. Das sind nämlich die häufigsten Vornamen in der Stadt. Und wie sich die Namenswahl über die letzten Jahre verändert hat, gibt's niegelnagelneue Zahlen. Unser Thema nach mehr Hits, mehr Vielfalt. Gleich mit It's My Life von Bon Jovi. Und hier ist Loy mit den Red Eyes bei Radio.

0: Infinity von James Young. Das ist Radio Inn um 16:45. Schönen Feierabend. Macht mal einen Test und ruft Michael. Ja, durch die Ingolstädter Fußgängerzone könnten sich mehr als nur einer umdrehen. Über 1300 Ingolstädter heißen nämlich so. Bei den Frauen liegt Maria mit 1210 Nennungen vorne. Aber jede Generation hat da ihre eigenen Favoriten. Was heute anders ist als früher, erklärt der Leiter des Amts für Statistik und Stadtforschung, Kevin Kortzhagen.
1: Also der prägnanteste Unterschied ist, glaube ich, dass die Namen tendenziell ein bisschen kürzer sind, die moderneren Namen. Also der Trend geht wirklich zu kürzeren Namen hinweg von den doch ein bisschen längeren. Interessant aber natürlich auch bei den Jüngeren ist, dass auch so ein bisschen der Trend wieder hingeht, die Vornamen der älteren Generation wieder teilweise zu nehmen.
0: Rund 21.000 verschiedene Vornamen gibt es in Ingolstadt. Mittlerweile sind auch Namen aus dem englischsprachigen Raum verbreitet. Und da sind auch welche dabei, die Kevin Kortzhagen in Erinnerung geblieben sind.
1: Klassiker ist tatsächlich sowas wie bei den moderneren Namen wie Neo. Fand ich sehr interessant, aber auch ältere Namen. Also Walburga kennt man vielleicht, aber ist jetzt auch nicht mehr so der vertretenste Name tatsächlich. Aber irgendwie immer noch in der Stadtgesellschaft zu finden.
0: Ein Hoffnungsschimmer für alle, die ihren Vornamen altmodisch finden. Vielleicht seid ihr damit bald wieder voll im Trend. Manche Namen brauchen eben ein bisschen länger für ein Comeback. 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

0: Waka Waka, this time for Africa. Das ist Shakira. Radio in an diesem Dienstag Feierabend um gleich 17:30. Man mag es angesichts des spätsommerlichen Wetters kaum glauben, aber es ist ja eigentlich schon längst Herbst. Ja, der Kalender lügt halt nicht. In meinem Alter weiß man das, da schaut man auch weniger auf die Monate als auf die Jahreszahlen, aber mein Gott. Mehr Hits, mehr Vielfalt in der kommenden halben Stunde mit Hurt, Stay und Taylor Swift Opalite bei Radio in.
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12: Bei einem Unfall heute Nacht in Ingolstadt ist ein Autofahrer schwerst verletzt worden. Der Mann krachte kurz nach 3 Uhr in der Schillerstraße mit seinem Auto gegen einen geparkten Pkw. Das Fahrzeug wurde rund 20 Meter weit geschoben. Das andere Auto kam an einer Straßenlampe zum Stehen. Das Unfallopfer war nach der Kollision eingeklemmt und wurde von der Feuerwehr aus dem Wagen befreit. Der Fahrer war offenbar nicht angeschnallt. Während der Bergungsarbeiten war ein Teil der Schillerstraße in Ingolstadt stundenlang gesperrt. Die Unfallursache ist noch unklar. Ausbildung, Zukunft, Berufsinformation. Am Samstag gibt es wieder die regionale Ausbildungsmesse Azubi in Neuburg. Dabei stellen rund 70 Unternehmen, Organisationen und Behörden mehr als 140 Berufe, 30 Studiengänge und 40 duale Studiengänge in der Parkhalle und der Schulturnhalle gegenüber vor. Angesprochen sind Schülerinnen und Schüler, die in den nächsten 1 bis 2 Jahren ins Berufsleben starten wollen. Das Stadtmarketing hat in den vergangenen Wochen Infomaterial zur Messe in rund 20 umliegenden Schulen und an mehrere tausend Schüler verteilt. Die Azubi-Messe in Neuburg hat am Samstag von 9 bis 14 Uhr geöffnet. Die Ingolstädter Kommunalbetriebe haben die Preise bei den Wertstoffhöfen erhöht. Grund sind die gestiegenen Entsorgungskosten und das begrenzte Volumen für die Ablagerung von Bauschutt auf der Deponie. Auch die Preise der Restmüllsäcke sind angepasst worden. Ein 50-Liter-Sack kostet jetzt 3 Euro, ein 100-Liter-Sack 6 Euro. Bauschutt kostet pauschal 10 Euro pro Anlieferung. Die Grenze liegt bei 200 Liter pro Tag. Grüngut bleibt in haushaltsüblichen Mengen kostenfrei. Die neuen Preise sind auch auf der Homepage der Inkb zu finden. 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
0: Es ist 6:35 und wir haben die A9 ziemlich verschmutzt, und zwar zwischen Ingolstadt Süd und Ingolstadt Nord. Vorsicht bitte in beiden Fahrtrichtungen, weil da hat ein LKW Klärschlamm verloren und das weht und ist dreckig und kann rutschig sein, und bitte Vorsicht. Richtung Nürnberg haben wir zwischen Ingolstadt Süd und Nord aktuell 5 Minuten mehr Baustellenstau, und die B13 Münchner Straße hätte man noch in Ingolstadt zwischen südlicher Ringstraße und B16 Oberstimm. ebenfalls 5 Minuten mehr startauswärts.
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0: Hätten wir einen zwischen der Anschlussstelle A9 Lenting und Audi im 80er-Bereich auf der Startstraße. Dankeschön, Christian. Und Stau oder Blitzer meldet ihr auf der Radio in Verkehrshotline. Und wir sagen es weiter. 0841 300 3x die 9. Dankeschön. Das Radio in Wetter, noch schnell ein bisschen Sonne mitnehmen, bis kurz vor 7 bleibt es hell. Danach wird es ziemlich flott, auch frisch. Von aktuell Temperaturen um 21 Grad in Mindelstetten und 22 Grad in Oberhausen geht es dann runter auf Tiefstwerte in der kommenden Nacht um 9 Grad. Morgen der Mittwoch nochmal richtig schön goldener Oktober nach Nebel mit viel Sonne. 9 Grad, morgen der Mittwoch nochmal richtig schön goldener Oktober nach Nebel mit viel Sonne und bis zu 24 Grad. Und dann kann einem das

250 Soldatinnen und Soldaten mit Militärmusik vorneweg durch die Ingolstädter Innenstadt marschieren. Der ungewohnte Anblick gehört zu den Feierlichkeiten zum 70-jährigen Bestehen der Pionierschule in Ingolstadt. Was man an der Schule genau lernt, sprechen wir drüber mit Oberstleutnant Andreas Rüger nach Mehr Hits, Mehr Vielfalt, gleich mit dem Passenger Letter Go. Und hier ist Bibi Rexha, hier ist New Religion bei Radio N.

0: Hurt und Stay, das ist euer Dienstag-Feierabend-Radio in um 17:45. Sie sind die Brückenbauer der Bundeswehr sozusagen, die Pioniere. Ihre Schule ist 1956 in München gegründet worden, seit 2009 ist sie in Ingolstadt. Normalerweise sind die Soldatinnen und Soldaten in dem gesicherten Bereich, doch morgen feiern sie das Jubiläum mit allen interessierten Bürgerinnen und Bürgern auf dem Rathausplatz. In der Pionierschule werden Soldatinnen und Soldaten nicht nur für ihre Aufgaben fit gemacht, die können auch Ausbildungen machen, die in einem späteren zivilen Leben anerkannt werden, und deshalb kommen auch Soldaten der Luftwaffe oder Marine nach Ingolstadt. Oberstleutnant Andreas Rüger.
1: Weil wir neben dieser Pionierausbildung auch Ausbildungen machen im Schweißen. Wir bilden aus im Sprengen, wir bilden aus Baumaschinenbediener. Also, und zu guter Letzt haben wir noch zwei Ausbildungen. Das eine ist zum Stahlbetonbauer, zivil anerkannt, und das zweite ist zum Bautechniker. Beides Ausbildungen, die zivil anerkannt sind, die auch nach zivilen Vorgaben durchgeführt werden, sodass unsere Soldaten da bestens qualifiziert sind für ihren Auftrag.
0: Ja, bestens ist anscheinend auch das Verhältnis zwischen Soldatinnen und Soldaten der Pionierschule und der Bevölkerung.
1: Wir gehen gerne in die Öffentlichkeit. Wir sehen uns als Teil der Öffentlichkeit. Wir nehmen teil auch mittlerweile am Festungstag in Ingolstadt oder jetzt dann auch im November wieder, dass wir ein Wohltätigkeitskonzert durchführen in der Öffentlichkeit, hier jetzt speziell zur Unterstützung der Lebenshilfe. Wie gesagt, wir fühlen uns hier wirklich gut aufgehoben.
0: Und morgen wollen die Pioniere mit einer großen Jubiläumsveranstaltung auf dem Rathausplatz den Menschen in Ingolstadt was zurückgeben. Um 14 Uhr ist ein feierlicher Appell auf dem Rathausplatz, dann marschieren 250 Soldatinnen und Soldaten mit musikalischer Begleitung durch die Innenstadt. Und am Abend, wenn es dunkel wird, gibt es noch eine Serenade bei Fackelschein auf dem Rathausplatz. Und bei allen drei Programmpunkten sind Zuschauer ausdrücklich willkommen.
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0: 2001 Bravo Hits 34. Wer hat sie noch daheim im Schrank? Es war diese silberne mit den Diamanten drauf. Und mit dabei ist ja Come Along. Das ist Radio Ilm, euer Dienstag-Feierabend. 3 Minuten, dann ist es 18 Uhr. In der kommenden halben Stunde mit Top Aktuell. Dem Homewrecker von Somba. Mit mehr 80ern. Die Sweet Dreams von Eurythmics. Das ist Radio Ilm, gleich hier nach 6.
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0: Radio in am Dienstag Feierabend hier. Wer noch nicht weiß, was er schon nach der Schule machen soll, rein beruflich. Für denjenigen gibt's am Samstag wieder die Azubi-Messe. Und zwar in Neuburg. Und Stichwort, alles wird teurer. Das bekommen jetzt auch Kunden der Ingolstädter Kommunalbetriebe zu spüren. 2 Meldungen, 2 Themen in den Regionalnachrichten um 9:30.
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12: Ich bin Helen Martin. Mit 4 Stimmen mehr als erwartet ist der AfD-Politiker Tobias Rausch zum Landtagspräsidenten von Sachsen-Anhalt gewählt worden. SPD-Generalsekretär Klüssendorf will deshalb Antworten von der CDU. Er erwartet, dass die Partei aufklärt, wer aus den eigenen Reihen für Rausch gestimmt hat. Das hat Klüssendorf der Rheinischen Post gesagt. Wer die Demokratie schützen wolle, habe die historische Verantwortung, an jeder Stelle rechtsextreme Kräfte von politischer Macht fernzuhalten, so der SPD-Politiker. Über 10 Jahre ist der Absturz des Germanwings-Flugzeugs her. Der Co-Pilot hatte die Maschine 2015 mit Absicht über den französischen Alpen zum Absturz gebracht. 150 Menschen sind gestorben. Jetzt hat das Landgericht Braunschweig eine Klage von Hinterbliebenen abgewiesen. Die hatten zusätzliches Schmerzensgeld gefordert. Ihr Vorwurf? Die Behörden hätten die Flugtauglichkeit des Co-Piloten nicht ausreichend überwacht. Deutschland hat letztes Jahr weniger Geld für Klimaschutz in ärmeren Ländern gezahlt. Laut den Ministerien hat die Bundesregierung 4,7 Milliarden Euro für die internationale Klimaschutzfinanzierung zur Verfügung gestellt, fast 1,5 Milliarden weniger als noch 2024. Umwelt- und Entwicklungsorganisationen werfen der Bundesregierung vor, an der falschen Stelle zu sparen. Das Wintersemester an den bayerischen Unis hat ja offiziell letzten Donnerstag begonnen. Und dieses Jahr gibt's deutlich mehr Erstsemester, nämlich fast 68.400, wie das Statistische Landesamt berichtet. Das sind fast 20% mehr als im letzten Wintersemester. Grund dafür ist, dass an den Gymnasien von G8 auf G9 umgestellt wurde. Deshalb gab's dieses Jahr einen besonders großen Abi-Jahrgang, der letztes Jahr war besonders klein.
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0: Dafür ziemlich groß der Dreck auf der A9. Es ist 6:02. Vorsicht, die A9 in beiden Richtungen wohlgemerkt. Zwischen Ingolstadt Süd und Nord hat ein LKW Klärschlamm verloren. Die A9 fahrt Richtung Nürnberg. Zwischen Manching und Ingolstadt Nord 2 Kilometer Stau, 6 Minuten mehr. Sowie B13 Ingolstädter Straße, Weißenburger Straße in Eichstätt. Zwischen Industriegebiet und Westenkreuzung 8 Minuten mehr. Und die B13 nördliche Ringstraße in Ingolstadt. Zwischen Audi-Kreisel und westlicher Ringstraße 5 Minuten mehr. Stau oder Blitzer? Meldet ihr auf der Radio in Verkehrshotline und wir sagen es weiter. 0841 300 3x die 9. Das Radio in Wetter. Morgen liegt der Oktober sogar noch mal nach mit viel Sonne und bei uns bis zu 24 Grad. Aktuell hätten wir immerhin Strich 20 in Kipfenberg und Hohenwart. Kommende Nacht meistens klar, abgesehen von ein bisschen Frühnebel, wird es dann morgen echt traumhaft mit richtig viel Sonne. Der Haken an der Geschichte, das war's dann mit der Herrlichkeit. Der Radio in Wetter-Trend für den Donnerstag, nämlich mit dem groß angekündigten Wetterwechsel. Der kommt mit Macht von Westen, mit dicken Regenwolken, ab Mittag sogar teilweise länger anhaltend. Dazu weht kräftig Wind und nur noch 16 bis 19 Grad, die mit Wind und Regen einem dann auch deutlich kühler vorkommen als das aktuelle Spätsommerwetter.
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0: Es ist Dienstag, Feierabend und in den Fundbüros gerade eine ganze Menge los. Also gerade in und rund um München, Stichwort Wiesen, was man nicht alles vergessen und verloren hat. Jetzt einmal Beispiel, Handy auf dem Gehweg gefunden. Darf man das dann einfach behalten, wenn sich niemand meldet? Wahrscheinlich nicht. Also was macht man richtig oder falsch? Wir sprechen drüber nach Alanis Morissette. Ironic und hier ist Tame Impala mit Jenny. Hier ist Dracula, schönen Feierabend.

0: Das Rooftop von Nico Santos Radio Inn um 17:45 und gerade nach Volksfesten wie in Ingolstadt oder in München die Wiesen. Da ist immer eine ganze Menge los in den Fundbüros, weil man doch irgendwo was hat liegen lassen. Gibt ja eine ganze Menge, also Handys, Smartphones, Geldbeutel, immer wieder gehen wertvolle Sachen verloren. Wer unterwegs so einen herrenlosen Gegenstand findet, darf ihn nicht einfach so mitnehmen und behalten. Rainer Kohles vom Fundbüro in München erklärt, was man machen sollte, wenn wir etwas finden.
1: Also nach dem bürgerlichen Gesetzbuch ist es wirklich Pflicht, dass Gegenstände, die mehr als 10 Euro sind, abgegeben werden müssen. Das kann man bei jeder Gemeinde machen oder bei den Polizeiinspektionen darf man die Fundstücke auch abgeben.
0: Und dort heißt es dann erstmal warten, ob jemand den Gegenstand vermisst. Wenn sich der Eigentümer des Fundstücks meldet, gehen wir als Finder aber nicht leer aus.
1: Finderlohn richtet sich dann nach dem Wert des Gegenstandes. Bis zu einem Wert von 500 Euro ist es 5% des Wertes und ab dem 501. Euro sind es dann 3 des Wertes. Das ist dann eine privatrechtliche Sache, damit haben die Gemeinden dann nichts damit zu tun. Es muss dann wirklich der Verlierende und der, der es gefunden hat, untereinander ausmachen.
0: Sollte sich niemand melden, um das Fundstück abzuholen, dann kann es nach einer Weile uns gehören. Wir können nämlich schon beim Abgeben sagen, dass wir es auch selbst nehmen würden.
1: Nach einem halben Jahr, wenn man auch Eigentum beantragt hat, dann steht einem das Fundstück zu. Es kann auch eine kleine Gebühr kosten, das ist immer unterschiedlich nach den jeweiligen Gemeinden. Und ja, dann gehört einem nach einem halben Jahr. Das kommt bei uns doch recht häufig vor.
0: Und wenn Finder die Sache also gar nicht haben wollen, bleibt die Sache erstmal bei der Gemeinde. Die kann ihn zum Beispiel dann versteigern, den Gegenstand. Oder auch für wohltätige Zwecke weitergeben.
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7: Bei einem Unfall heute Nacht in Ingolstadt ist ein Autofahrer schwerst verletzt worden. Der Mann krachte kurz nach 3 Uhr in der Schillerstraße mit seinem Auto gegen einen geparkten Pkw. Das Fahrzeug wurde rund 20 Meter weit geschoben. Das andere Auto kam an einer Straßenlampe zum Stehen. Das Unfallopfer war nach der Kollision eingeklemmt und wurde von der Feuerwehr aus dem Wagen befreit. Der Fahrer war offenbar nicht angeschnallt. Während der Bergungsarbeiten war ein Teil der Schillerstraße in Ingolstadt stundenlang gesperrt. Die Unfallursache ist noch unklar. Ausbildung, Zukunft, Berufsinformation. Am Samstag gibt es wieder die regionale Ausbildungsmesse Azubi in Neuburg. Dabei stellen rund 70 Unternehmen, Organisationen und Behörden mehr als 140 Berufe, 30 Studiengänge und 40 duale Studiengänge in der Parkhalle und der Schulturnhalle gegenüber vor. Angesprochen sind Schülerinnen und Schüler, die in den nächsten 1 bis 2 Jahren ins Berufsleben starten wollen. Das Stadtmarketing hat in den vergangenen Wochen Infomaterial zur Messe in rund 20 umliegenden Schulen und an mehrere tausend Schüler verteilt. Die Azubi-Messe in Neuburg hat am Samstag von 9 bis 14 Uhr geöffnet. Die Ingolstädter Kommunalbetriebe haben die Preise bei den Wertstoffhöfen erhöht. Grund sind die gestiegenen Entsorgungskosten und das begrenzte Volumen für die Ablagerung von Bauschutt auf der Deponie. Auch die Preise der Restmüllsäcke sind angepasst worden. Ein 50-Liter-Sack kostet jetzt 3 Euro, ein 100-Liter-Sack 6 Euro. Bauschutt kostet pauschal 10 Euro pro Anlieferung. Die Grenze liegt bei 200 Liter pro Tag. Grüngut bleibt in haushaltsüblichen Mengen kostenfrei. Die neuen Preise sind auch auf der Homepage der InKB zu finden. 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
8: Und 6:35 Gefahrenmeldung von der A9 Richtung München, und zwar am Kreuz Neufahrn, die Überleitung zur A92 Richtung Deggendorf, ungesicherte Unfallstelle in der Überleitung. Die A9 Richtung Nürnberg zwischen Ingolstadt Süd und Nord, bisschen Stop-and-Go-Verkehr, wir sind's gewohnt mit der Baustelle, aktuell 5 Minuten mehr. Gute Fahrt. Es ist Radio in Wetter, aktuell mit Temperaturen um 18 Grad in Bergheim und Wolnzach. Die Tiefstwerte in der kommenden Nacht um 9 Grad. Heute schön, morgen nochmal schöner, und Donnerstag kommt dann die Rechnung, Regen, Wind und nur noch um die 18 Grad.
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8: So, es ist Dienstag Feierabend. Auf der Fahrt nach Hause sieht man noch die Preisanzeige an der Tankstelle. Und ich kann jeden Autofahrer verstehen, dem sich aktuell dabei die Zehennägel kräuseln. Steuern runter, toll. Und die Preise wieder rauf. Ich meine, wo bleibt eigentlich der Tankrabatt, wenn man ihn an der Zapfsäule kaum noch sieht? Da sprechen wir drüber. Nach mehr Hits, mehr Vielfalt, gleich mit Gary Halliwell, It's Raining Man. Und hier ist Sean Mendes, When You're Gone.

0: Self-Aware, das ist Tampa City bei Radio in 6:45 und ich kann jeden Autofahrer verstehen, der aktuell stocksauer ist, weil wenige Tage nach Einführung des erneuten Tankrabatts sind die Spritpreise an den Tankstellen schon wieder gestiegen. Ja, der Tankrabatt ist wie eine Sahnetorte. Sieht erstmal gut aus, aber hält sich halt auch nur genauso lange wie Sahne in der Sonne. Und Experten des ADAC halten das für nur schwer nachvollziehbar, weil sich der weltweite Ölpreis und der Dollarwechselkurs kaum verändert haben. Was ist da also los? Der Branchenverband der Mineralölwirtschaft behauptet jetzt dagegen, der Tankrabatt werde komplett weitergegeben. Ja, an wen? Ja, nicht an uns anscheinend, an die eigenen Aktionäre vielleicht. Kann man als Autofahrer nur sagen, vielen Dank, liebe Mineralölkonzerne. Ja, aber eure Großzügigkeit kann ich mir langsam echt nicht mehr leisten.
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10: Ich bin Gregor Jose Moser. Ungefähr 5 Millionen Menschen in Bayern engagieren sich ehrenamtlich. Das entspricht 4 von 10 Bürgerinnen und Bürgern im Freistaat, wie die Staatskanzlei mitgeteilt hat. Demnach ist der Anteil deutschlandweit der größte. Fast alle bayerischen Landkreise würdigen das Engagement mit der Ehrenamtskarte, die Vergünstigungen und freie Eintritte bietet. Im Landtag von Sachsen-Anhalt stellt die AfD neben dem Parlamentspräsidenten Tobias Rausch auch einen der 3 Vizepräsidenten. Der Abgeordnete Hans-Thomas Tilschneider hat im 1. Wahlgang 44 Ja-Stimmen bekommen, 38 Abgeordnete stimmten mit Nein. Tilschneider steht unter anderem wegen seiner Nähe zu Russland immer wieder in der Kritik. Die AfD gilt in Sachsen-Anhalt als gesichert rechtsextrem. Junge Menschen in Frankreich demonstrieren seit rund einer Woche für bessere Lernbedingungen an Schulen. Zu einem nationalen Aktionstag haben die Schülerproteste heute einen neuen Höhepunkt erreicht. An vielen Gymnasien und Universitäten kam es zu Blockadeaktionen. Auch Gewerkschaften, Lehrkräfte und Eltern schlossen sich an. Das Innenministerium meldete zunächst knapp 90.000 Teilnehmer, die Gewerkschaften sogar 260.000. Der Unterhaltungskonzern Paramount hat die Übernahme des Hollywood-Konkurrenten Warner Brothers abgeschlossen. Beide gehören damit zum Dachkonzern Skydance. Mehr von Tina Eck.
11: Der Megamedienkonzern Skydance startet mit einem Haufen Schulden und Sorgen über politische Einflussnahme. Hollywood befürchtet großen Stellenabbau und Liberale befürchten, dass der neue Herrscher, Tech-Milliardär und Trump-Unterstützer Larry Ellison, den Nachrichtensender CNN zensieren wird. Trump kann CNN nicht leiden und hatte den Sender erst kürzlich aus dem Weißen Haus verbannt.
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12: Hier die wichtigsten Meldungen von den Straßen bei uns in der Region. Wenn ihr gerade auf der A9 München in Richtung Nürnberg unterwegs seid, fahrt zwischen den Anschlussstellen Ingolstadt Süd und Ingolstadt Nord vorsichtig. Hier kommt es zu Verzögerungen durch erhöhtes Verkehrsaufkommen. Wir bleiben noch auf der A9. München in Richtung Nürnberg, auch zwischen den Anschlussstellen Manching und Ingolstadt Ost, kommt es zu Behinderungen durch erhöhtes Verkehrsaufkommen auf beiden Fahrbahnen. Ihr müsst mit einer Verzögerung von etwa 6 Minuten rechnen.
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13: In der Nacht zum Mittwoch ist es teils klar, teils wolkig, später örtlich Nebel möglich, Tiefstwerte um 9 Grad. Morgen der Mittwoch selber nochmal richtig schön, nach örtlich Nebel viel Sonnenschein, ein paar lockere Wolken und 22 bis 24 Grad. Der Radio in Wettertrend. Donnerstag kommt dann der Wetterwechsel, von Westen ziehen Regenwolken rein, ab Mittag teilweise auch länger anhaltend Regen bei nur noch 16 bis 19 Grad.
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13: So, Dienstagabend, 3 Wochen sind es noch ungefähr bis zu den Herbstferien. Der ein oder andere plant vielleicht noch mal fortzufahren. Aufpassen, wo es hingeht, weil zum Beispiel Strandspaziergang erlaubt, Baden aber aktuell verboten. Der Herbsturlaub an der Ostsee hat gerade überraschend viel Abenteuerurlaub bekommen. Gibt's aktuelle Schlagzeilen, über die sollte man tunlichst reden. Nach mehr Hits, mehr Vielfalt gleich mit der Queen of Pop Madonna. Hang ab. Und hier ist Miles Smith mit Neil Horan. Hier ist Drive Safe.
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0: 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Skin, das ist Rag & Bone Man bei Radio Inn. Es ist 7:15 und Knallerprogramm am Meer, am deutschen Meer wohlgemerkt, weil aktuelle Schlagzeile vor der Ostseeküste wurden alte Seeminen entdeckt, um Gottes Willen. Und deshalb ist Schwimmen jetzt gerade hochoffiziell verboten. Strandspaziergänge sind aber erlaubt, solange man aufpasst, dass man keine Blindgänger trifft. Ich glaube allerdings, wer im Oktober noch in der Ostsee baden gehen will, den können auch keine Seeminen abschrecken. Hallo? Aber ich stelle mir das gerade vor, beim Spazierengehen. Ja, du gehst mit deinem Hund an der Ostsee laufen und dann apportiert der Kerl beim Stöckchenwerfen freudestrahlend eine fette Seemine. Vielen herzlichen Dank auch.
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3: Gleich zweimal hat gestern ein Hubschrauber im Norden des Landkreises Pfaffenhofen Kinder ins Krankenhaus geflogen. Am Nachmittag stürzte ein 11-Jähriger in Reichertshofen von seinem Mountainbike und zog sich trotz Helm schwere Verletzungen am Kopf und im Gesicht zu. Am Abend fiel in Geisenfeld ein schweres Hoftor auf einen 5-Jährigen. Das Tor löste sich aus der Schiene, als es der Junge kräftig zurückzog. Auch er kam schwer verletzt per Hubschrauber ins Krankenhaus. Bei einem Unfall heute Nacht in Ingolstadt ist ein Autofahrer schwerst verletzt worden. Der Mann krachte kurz nach 3 Uhr in der Schillerstraße mit seinem Auto gegen einen geparkten PKW. Das Fahrzeug wurde rund 20 Meter weit geschoben. Das andere Auto kam an einer Straßenlampe zum Stehen. Das Unfallopfer war nach der Kollision eingeklemmt und wurde von der Feuerwehr aus dem Wagen befreit. Der Fahrer war offenbar nicht angeschnallt. Während der Bergungsarbeiten war ein Teil der Schillerstraße in Ingolstadt stundenlang gesperrt. Die Unfallursache ist noch unklar. Am Samstag starten in Eichstätt die mittlerweile 8. Umweltfilmtage. Die Reihe ist Teil der Bayerischen Klimawoche. Den Auftakt macht am Samstag der Dokumentarfilm Vandana Shiva, ein Leben für die Erde, über eine indische Umweltaktivistin. Bis Montag, den 19. Oktober, stehen dann 5 weitere Filme im Filmstudio im Alten Stadttheater auf dem Programm. Das genaue Programm findet ihr online unter umweltfilmtage-eichstätt.de.
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4: Hier die wichtigsten Meldungen von den Straßen bei uns in der Region. Wenn ihr gerade auf der A9 München in Richtung Nürnberg unterwegs seid, fahrt zwischen den Anschlussstellen Ingolstadt Süd und Ingolstadt Nord vorsichtig. Hier kommt es zu Verzögerungen durch erhöhtes Verkehrsaufkommen. Wir bleiben noch auf der A9 München in Richtung Nürnberg. Auch zwischen den Anschlussstellen Manching und Ingolstadt Ost kommt es zu Behinderungen durch erhöhtes Verkehrsaufkommen auf beiden Fahrbahnen. Ihr müsst mit einer Verzögerung von etwa 6 Minuten rechnen.
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5: Tja, und langsam startet ja auch wieder die Kinosaison in Ingolstadt und der Region. Mit dem kleinen Haken an der Geschichte, es gibt aktuell leere Kinosäle, aber ein riesiges Budget bei Digger. Digger, habt ihr vielleicht schon gehört, der Film mit Tom Cruise, wo Tom Cruise gar nicht nach Tom Cruise ausschaut. Bei Digger ist offenbar nur eines wirklich gigantisch, das Loch in der Kasse. Unser Thema nach mehr Hits, mehr Vielfalt gleich mit Shakira und Burna Boy. Die, die. Und hier sind die Cornell 74s. 75.
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0: Shivers von Ed Sheeran, Radio Inn am Dienstagabend um 7:45 und es haben sie sich alle in Hollywood anders vorgestellt. Wetten? Weil was ist das bitte für eine Klatsche für Tom Cruise? Sein neuer Film Digger droht ein Mega-Flop zu werden. Am Startwochenende hat Digger in den USA gerade mal 8 Millionen Dollar eingespielt. In Deutschland wollten den Streifen am Startwochenende nur knapp 45.000 Besucher sehen. Das ist der perfekte Film für Verliebte. Ja, da stört man niemanden, wenn man im Kino wild herumknutscht. Das Blöde ist halt nur, der Film soll über 150 Millionen Dollar gekostet haben und hat bisher gerade mal 8 Millionen eingespielt. Das noch zu retten ist sogar für Tom Cruise eine echte Mission Impossible.
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1: Ich bin Gregor Jusse Moser. Der Landtag in Sachsen-Anhalt hat den 35-jährigen AfD-Politiker Tobias Rausch in das formal höchste Amt des Bundeslands gewählt, und zwar mit 4 Stimmen mehr als AfD und BSW zusammen haben. Mehr von Simon Krämer.
2: Auf den Fluren hier im Magdeburger Landtag wird heftig darüber gemutmaßt, woher die 4 zusätzlichen Stimmen für den AfD-Politiker kamen. Kamen sie von der CDU? Deren Fraktion hatte die Empfehlung ausgesprochen, sich zu enthalten. Daran hielten sich aber nicht alle. Einige stimmten auch dagegen. Aber auch dafür?
1: Und auch bei der Wahl zum Vizepräsidenten erhielt der AfD-Kandidat Till Schneider überraschend schon im ersten Wahlgang eine Mehrheit. Das BSW hatte eigentlich angekündigt, diesen, der als deutlich radikaler gilt, nicht zu unterstützen. Die Bundesanwaltschaft hat den ehemaligen Präsidenten des Bundesnachrichtendienstes Hanning festnehmen lassen. Er soll sich gegen Geld jahrelang geheime BND-Unterlagen beschafft und diese für seine private Beratertätigkeit genutzt haben. Gegen Hanning steht deshalb der Verdacht der Spionage und des versuchten Landesverrats im Raum. Bayerns Hochschulen verzeichnen zum Start des Wintersemesters einen Rekordzulauf. Mehr als 403.000 Studierende sind eingeschrieben, die zweithöchste Zahl, die es im Freistaat je gegeben hat. Die Zahl der Erstsemester ist im Vergleich zum Vorjahr um knapp 19% auf rund 68.000 gestiegen. Erstmals sind außerdem genauso viele Frauen wie Männer eingeschrieben. 5 Tage lang dreht sich alles um Bücher. In Frankfurt am Main ist am Abend die 78. Frankfurter Buchmesse eröffnet worden. Zuerst nur für Fachbesucher. Ab Freitag dürfen dann alle auf das Messegelände. Ehrengast ist in diesem Jahr Tschechien. Bis Sonntag werden mehr als 250.000 Besucher erwartet.
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3: Aktuell liegen uns keine größeren Störungsmeldungen vor.
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4: In der Nacht zum Mittwoch ist es teils klar, teils wolkig, später örtlich Nebel möglich, Tiefstwerte um 9 Grad. Morgen der Mittwoch selber nochmal richtig schön, nach örtlich Nebel viel Sonnenschein, ein paar lockere Wolken und 22 bis 24 Grad. Der Radio in Wettertrend. Donnerstag kommt dann der Wetterwechsel, von Westen ziehen Regenwolken rein, ab Mittag teilweise auch länger anhaltend Regen bei nur noch 16 bis 19 Grad.

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1: Gleich zweimal hat gestern ein Hubschrauber im Norden des Landkreises Pfaffenhofen Kinder ins Krankenhaus geflogen. Am Nachmittag stürzte ein 11-Jähriger in Reichertshofen von seinem Mountainbike und zog sich trotz Helm schwere Verletzungen am Kopf und im Gesicht zu. Am Abend fiel in Geisenfeld ein schweres Hoftor auf einen 5-Jährigen. Das Tor löste sich aus der Schiene, als es der Junge kräftig zurückzog. Auch er kam schwer verletzt per Hubschrauber ins Krankenhaus. Bei einem Unfall heute Nacht in Ingolstadt ist ein Autofahrer schwerst verletzt worden. Der Mann krachte kurz nach 3 Uhr in der Schillerstraße mit seinem Auto gegen einen geparkten PKW. Das Fahrzeug wurde rund 20 Meter weit geschoben. Das andere Auto kam an einer Straßenlampe zum Stehen. Das Unfallopfer war nach der Kollision eingeklemmt und wurde von der Feuerwehr aus dem Wagen befreit. Der Fahrer war offenbar nicht angeschnallt. Während der Bergungsarbeiten war ein Teil der Schillerstraße in Ingolstadt stundenlang gesperrt. Die Unfallursache ist noch unklar. Am Samstag starten in Eichstätt die mittlerweile 8. Umweltfilmtage. Die Reihe ist Teil der Bayerischen Klimawoche. Den Auftakt macht am Samstag der Dokumentarfilm Vandana Shiva, ein Leben für die Erde über eine indische Umweltaktivistin. Bis Montag, den 19. Oktober, stehen dann 5 weitere Filme im Filmstudio im Alten Stadttheater auf dem Programm. Das genaue Programm findet ihr online unter umweltfilmtage-eichstätt.de.
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3: Aktuell liegen größeren Störungsmeldungen vor.

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2: Ich bin Gregor Jusse Moser. Von einem Tabubruch spricht SPD-Chef Klingbeil nach der Wahl von Tobias Rausch zum ersten Landtagspräsidenten der AfD. Dass der Kandidat der in Sachsen-Anhalt gesichert rechtsextremen AfD mit deutlich mehr als den eigenen Stimmen gewählt wurde, werfe drängende Fragen auf, so Klingbeil in einer Mitteilung. Bei der geheimen Abstimmung erhielt Rausch 48 von 82 Stimmen, 4 mehr als AfD und BSW zusammen haben. Die Demonstrationen für bessere Schulen in Frankreich weiten sich aus. Bei einem landesweiten Protesttag sind heute Schüler, Studierende, Eltern und hier erstmals auch Gewerkschaften auf die Straße gegangen. Michael Evers berichtet aus Frankreich.
3: Zehntausende Menschen haben sich den Protestzügen hier in Paris und in anderen Großstädten angeschlossen. Und mit ihren Forderungen nach vernünftig ausgestatteten Schulen und ausreichend Lehrkräften erhalten die jungen Leute jetzt auch breite Unterstützung von Gewerkschaften, Lehrern und ihren Eltern. Diese reiten sich heute mit in die Protestzüge ein, auch um sich bei befürchteten Rangeleien mit der Polizei schützend vor die jungen Menschen zu stellen.
2: Über 10 Jahre ist der Absturz des Germanwings-Flugzeugs mittlerweile her. Der Co-Pilot hatte die Maschine 2015 mit Absicht über den französischen Alpen zum Absturz gebracht. 150 Menschen starben. Jetzt hat das Landgericht Braunschweig eine Klage von Hinterbliebenen abgewiesen. Die hatten zusätzliches Schmerzensgeld gefordert. Ihr Vorwurf, die Behörden hätten die Flugtauglichkeit des Co-Piloten nicht ausreichend überwacht. Zur Eröffnung der Frankfurter Buchmesse hat Kulturstaatsminister Weimar dafür geworben, in Europa gemeinsam gegen Technologiekonzerne vorzugehen. Europa müsse die Macht von Big Tech mit allen Mitteln bekämpfen, kartellrechtlich, steuerlich und politisch. Die Buchmesse startet morgen für Fachbesucher, ab Freitag ist sie dann auch für Privatpersonen geöffnet.
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4: Im Herzen Bayerns liegen uns derzeit keine größeren Störungsmeldungen vor.
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5: In der Nacht zum Mittwoch ist es teils klar, teils wolkig, später örtlich Nebel möglich, Tiefstwerte um 9 Grad. Morgen der Mittwoch selber nochmal richtig schön, nach örtlich Nebel viel Sonnenschein, ein paar lockere Wolken und 22 bis 24 Grad. Der Radio im Wettertrend. Donnerstag kommt dann der Wetterwechsel, von Westen ziehen Regenwolken rein, ab Mittag teilweise auch länger anhaltend Regen bei nur noch 16 bis 19 Grad.
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7: Figurative, stark farbige Holzskulpturen und feine, weitgehend abstrakte Malerei. Ich berichte über die Ausstellung von Klaus Schwendner und Leonore Weiß in der Ingolstädter Haderbastei und habe dazu mit beiden gesprochen. Zum Kulturkanal begrüßt sie Isabella Kreim. Was bleibt? Was zählt? Unter diesem Ausstellungstitel haben sich eine Künstlerin aus Ingolstadt, Leonore Weiß, und ein Künstler aus Abensberg, Klaus Schwendner, die sich vorher nicht kannten, zu einer gemeinsamen Ausstellung in der Reihe Kunststücke des Berufsverbands Bildender Künstler Ingolstadt in der Haderbastei zusammengefunden. Und die stark farbigen, figurativen Holzskulpturen von Schwendner und die Acrylbilder und zarten Monotypien von Leonore Weiß passen trotz ihrer Unterschiedlichkeit gut zusammen. Klaus Schwendner, Mitglied im Berufsverband Bildender Künstler Niederbayern, schneidet Figuren mit der Kettensäge aus Holz und bemalt sie in kräftigen Farben. Es sind sehr unterschiedliche Charaktere mit sehr unterschiedlichen Körperformen, denen er als Titel Vornamen gegeben hat, obwohl keine realen Vorbilder dahinterstehen. Und so kann der Betrachter selbst überlegen, welche Charakterzüge, welche Eigenschaften für ihn die einzelnen Figuren zum Ausdruck bringen. Oder sie einfach als individuelle Persönlichkeiten betrachten, die hier wunderbar roh, ungeschönt und ausdrucksstark gestaltet wurden.
8: Es sind Menschen, aber keine Porträts in dem Sinn, wie man als ein Porträt versteht. Es ist hinter den Figuren keine echte Person nicht. Mhm. Also es sind keine Abbilder, sondern Skulpturen von Menschen, aber ohne echten Hintergrund.
7: Was interessiert Sie dann an der Unterschiedlichkeit menschlicher Haltungen, menschlicher Körperformen? Was ist spannend?
8: Der Mensch an sich interessiert mich, sein Wesen, seine ganze Art, die Unterschiedlichkeit, die Vielfalt des Menschen, alles am Menschen, die Verletzlichkeit, wie Sie schon gesagt haben, seine Formen, das Unterschiedliche, dass jeder anders ist und ja, verschiedene Beweggründe, die die Menschen haben, die haben wir versucht irgendwie rüberzubringen vielleicht.
7: Beobachten Sie die Menschen viel?
8: Ja. Also ich habe ein Skizzenbuch, da werden immer wieder Menschen beobachtet und da komme ich zu meinen Typen und aus den Typen entstehen dann diese Figuren. Und sie kriegen alle einen Vornamen von mir, damit nicht unbedingt Bezug da ist, weiß ich nicht, der Verletzliche, der Kranke, der Ungemütliche, keine Ahnung, das möchte ich nicht. Sie kriegen einen Namen, aber hinter dem Namen steckt nicht eine echte Person. Also ich brauche zum Teil Wochen oder was, bis ich einen Namen habe, der genau zu der Figur passt. Da ist aber dann nicht ein Bild dahinter, wo ich sage, ich kenne jetzt einen Hugo oder einen Franz oder so, sondern der Name muss für mich passen. Ich habe mal mit der Buchautorin gesprochen, die hat dasselbe Problem, die hat mich verstanden. Die hat gesagt, wenn sie ein Buch schreibt, dann ist es für sie total schwierig, für ihre Personen, die in dem Buch vorkommen, einen Namen zu finden. Da braucht sie ewig und so ist es bei mir auch.
7: Wenn Sie anfangen mit der Kettensäge an einem Stück Holz, dann wissen Sie aber schon ungefähr, was das für ein Typ werden soll, oder?
8: Nicht unbedingt, nein.
7: Oder sagt das Holz auch manchmal, ich will der oder die werden?
8: Ja, also man geht mit einer gewissen Idee ran, aber es ist ganz selten, dass das so rauskommt, wie man vorher vielleicht die Idee hat, man muss aufs Holz reagieren. Es spielt ganz viel auch der Zufall mit rein, weil man einfach nicht so exakt arbeitet und dann einfach Formen rauskommen, die dann zufällig entstehen, aber die Zufälle entscheide ich dann, ob ich den Zufall stehen lasse oder ob ich den Zufall nochmal wieder wegnehme und ob aus dem Zufall was wird, das ich brauche für die Figur.
7: Aus den Holzresten, die beim Arbeiten an seinen Figuren entstanden sind, macht Klaus Schwendner ebenfalls sehr farbige Wandarbeiten. Holzcollagen sozusagen, die abstrakter sind und Titel tragen wie Heimweh nach gestern oder Wenn der Kopf Kopf steht oder Nix bleibt hint wie vorn.
8: Das sind eigentlich die Abschnitte, die Reste von meinen Menschen. Also ich bezeichne es ungern als Reste, sondern als das übrig bleibt, sage ich einmal, vom Menschen. Das sind einzelne Teile. Wenn Sie das einmal genau anschauen, dann sind das einzelne Teile, die dann, ja, puzzelförmig ist jetzt ein bisschen übertrieben, aber halt, ja, puzzelförmig zusammengesetzt sind, dann nochmal als Gesamtes überarbeitet werden mit der Motorsäge, Farbe drauf, nochmal geschnitten werden, nochmal Farbe, das ist ein längerer Prozess, die sind zum Teil viel aufwendiger wie die Skulpturen, weil es eben so viele Schritte hinter sich haben, bis sie mal so zu einem Bild werden. Aber es ist für mich auch noch figurativ. Man kann Figuren drin erkennen, ist ein bisschen abstrakter, logischerweise, wie die Figuren, die Menschen, die ich mache, aber ich sehe da schon noch figurative Sachen drin, die man erkennen kann und die dem Betrachter auch ein bisschen Spielraum lassen, Sachen zu erkennen.
7: Außerdem zeigt Klaus Schwendner noch digital überarbeitete Skizzen, Szenen von Menschen in Alltagssituationen, in der Raucherpause oder in einem Café schielen Menschen zum Nebentisch. Seinen Part der Ausstellung mit Leonore Weiß hat Klaus Schwendner Was zählt genannt.
9: Was zählt denn?
8: Ja, das muss jeder für sich wissen. Das ist jetzt vor allem bei meinen Menschen, was zählt. Beim einen zählt die Figur, beim anderen zählt die Schönheit, beim anderen zählt der Ausdruck, beim anderen vielleicht die Farbe. Und das muss jeder für sich entscheiden. Und darum sind meine Figuren auch alle unterschiedlich. Das ist das vielleicht, dieses Verletzliche, dass das nicht so exakt ist. Ich gebe das nicht vor. Mein Laudator, der Rudi Niedersteiner, hat darüber gesprochen. Schade ist, dass der Fritz König aus Landshut keine Skulptur neben meinen hätte, der seine Figuren eben perfekt bis ins Letzte ausgearbeitet hat, die am Betrachter nicht mehr viel Spielraum lassen, ist das bei mir eben so, dass sie dem Betrachter auch noch Spielraum lassen, zum Schauen, was für ihn zählt, was für ihn wichtig ist. Es gibt ja dünne, dicke Figuren, bei mir gibt es ja alles. Und das ist das, was zählt. Und das sollte der Betrachter dann für sich selber entscheiden.
7: Ja, was ich schön finde, ist halt auch das grob rudimentäre, ne? was diese Kettensäge ja ein bisschen mit sich bringt. Das ist jetzt nichts Geglättetes, also nichts Poliertes, also, sondern es ist was sehr Rohes. Ich meine, das ist jetzt alles sehr positiv.
8: Ja, das ist genau meine Intention auch. Also ich bin erst einmal der wo schnell arbeiten möchte. Und das Geglättete, das haben wir ja überall. Es wird ja alles geschönt, mit der KI wird alles geglättet, sage ich einmal, auch geschönt. Und das ist eher der Gegenpol, dass das Schöne in dem Rauen, in dem Groben, in dem Nicht-Perfekten liegen kann. Das ist auch Teil meiner Intention, von den ich arbeiten.
7: Leonore Weiß hat ihre farbigen Acrylbilder und ihre zartfarbigen Monotypien unter den Titel »Was bleibt?« gestellt. Es sind sehr malerische Arbeiten im Grenzbereich zwischen Landschaft und Abstraktion. Manchmal glaubt man in diesen wunderschön harmonischen Farbkompositionen die Erinnerung an einen Fluss, an Berge zu erkennen. So vage und flüchtig wie längst Vergangenes.
9: Also Erinnerung ist für mich etwas, was mit Spaziergängen in der Natur, mit Beobachtungen zu tun hat. Es sind eigentlich drei Komponenten. Das ist dann der Malprozess, in dem praktisch durch diese vielen Schichten, die ich auftrage, eine sehr wechselvolle Geschichte erzählt wird, die dann mit Erinnerungen von Gesehenem versetzt ist. Also ich habe das auch gar nicht bewusst manchmal, wenn ich male, sondern das kommt irgendwo aus einem Gedankengut, das schon viele Jahre her ist, und findet dann auf der Leinwand oder dem Blatt seinen Platz. Das Zweite sind natürlich eben Erinnerungen, die sehr prägend waren, die mich beeindruckt haben. Also wo ich Stimmungen oder Landschaften gesehen habe, die sehr in meinem Gedächtnis verhaften blieben. Wobei eben diese Erinnerungen auch flüchtig sind. Also so wie ich es irgendwann mal gesehen habe, ist es ja nicht mehr, sondern es verändert sich. Dieser Aspekt kommt dann auch noch zum Tragen, was auch noch mal ein Teil dieser ganzen Sache ist, das ist die Vergänglichkeit, dass nichts bleibt, sondern alles eben irgendwann verschwindet und neuen Platz macht oder eine andere Form gewinnt.
7: Natürlich, gerade wenn wir jetzt so ein bisschen aus der Distanz hier stehen, auffällt, ist, was das für schöne Bildkompositionen ergibt, das ja das Erinnerungsbild nicht ergibt. Das ergibt ja noch kein malerisch-künstlerisch gut komponiertes Bild.
9: Nein, das stimmt natürlich. Das ist schon auch, sage ich jetzt einmal, mit Auseinandersetzungen verbunden. Also nicht jedes Bild malt sich leicht und beschwingt, eigentlich die meisten nicht, muss ich sagen, sondern das ist immer eine Aussage, die ich treffe auf den Bildern, in denen ich an einer Stelle etwas anders machen will, und dann ergibt sich das Stück für Stück immer wieder durch das Draufarbeiten. Und diese vielleicht eine zarte Richtung und verwaschene Richtung, das ist oft so ein Zustand, der bei mir dann am Ende bleibt. Mhm. Also wo ich dann für mich sage, ja, da ist es immer spannend. Also es geht auch darum, dass wenn ich in die Bilder wieder einsteige, dass das wie eine Erzählung ist. Also es muss möglich sein, dass ich im Bild wandere, ohne dass ich über irgendetwas ganz extrem stolpere oder dass mir etwas zu sehr ins Auge sticht. Das ist also ganz wichtig. Es ist schon auch der Prozess natürlich für mich der Weg. Also das ist ganz wichtig. Ich bin keine Malerin, die ein Bild im Kopf hat und das dann fertig malt, sondern dieser Weg, dieser Prozess ist ganz wichtig. Und das ist auch das, was mich in der Natur interessiert. Wenn ich Pflanzen beobachte, es ist einer ständigen Veränderung unterworfen. Sei es Sonne, Wind, das macht was, im Kleinen und im Großen. Das ist ein Thema, das bei mir in den Bildern ist.
7: Das heißt, was bleibt? Kann man das verbalisieren, was bleibt?
9: Natürlich schon auch eine Frage, eine philosophische Frage, was bleibt von dem, was um uns rum ist, was bleibt von der Natur jetzt im großen Gedanken, und was bleibt auch für uns Menschen, wenn wir bestimmte Dinge betrachten. Das ist alles mit in diesen Bildern angelegt. Auch für mich mit großen und kleinen Abschieden, die man im Leben hat und die man in der Natur tagtäglich sieht. Also mit dieser Vergänglichkeit, mit der man sich auseinandersetzen muss, mit der wir alle zu tun haben.
7: Farblich zarter, zeichnerischer sind die Monotypien, die Leonore Weiß ebenfalls unter dem Titel »Was bleibt?« in der Haderbastei zeigt. Zunächst zur aufwendigen Technik.
9: Bei diesen Monotypien ist es so, dass ich als Trägerplatte eine Zinkplatte habe. Diese Zinkplatte wird von mir vorher mit einem Kreidegrund eingestrichen, also Rügener Kreide oder was auch immer, die mit Wasser angerührt wird und dann mit dem Pinsel auf die Platte aufgetragen wird. Wenn es getrocknet ist, vorsichtig abgespült mit Wasser und versuchen nicht wieder mit den Fingern drauf zu gehen, dass es fettfrei bleibt. Das ist der eigentliche Grund. Und dann kann ich mit Aquarellfarben malen. Das geht normalerweise eben nicht, wenn es fertig ist. Und das hat mich bei dieser Technik besonders fasziniert, weil Aquarellfarben auch wieder so einen zarten, durchscheinenden Charakter haben. Da konnte ich das gut umsetzen, was ich eigentlich wollte, dass das einfach durchscheinend ist, mit Vergänglichkeit und einer gewissen Morbidität. Und letztendlich ist es dann oft so, dass ich, wenn ich sage, es ist noch etwas, was mich vielleicht nicht ganz so mitnimmt, dass ich nochmal mit Zeichnungen über diese Monotypien drüber gehe.
7: Ja, es ist auch in der Farbigkeit sehr schön, dieses Vergilbte ein bisschen, ja, diese beige-braunen Töne, die Blautöne. Hier glaubt man jetzt auch, einen Fluss, eine Schlucht erkennen zu können, aber ansonsten ist auch die Landschaft sehr in Transformation, in Abstraktion.
9: Ja, ich freue mich eigentlich immer, wenn die Betrachter so ihre eigenen Vorstellungen mitbringen können. Ich habe das festgestellt, dass da ganz eigene Erinnerungen und Gedanken, da sind wir wieder bei den Erinnerungen, mit reinspielen und dass jeder so seine ganz eigene Welt an diese Bilder legen kann. Das macht's, finde ich, ganz schön. Also eine gewisse Offenheit muss immer bleiben, dass es nicht bis zu Ende erzählt ist.
7: Die Gemeinschaftsausstellung der Holzarbeiten von Klaus Schwendner und Leonore Weiß, was bleibt, was zählt, ist noch bis 18. Oktober in der Ingolstädter Haderbastei zu sehen. Geöffnet ist am Donnerstag und Freitag von 14 bis 18 Uhr und am Wochenende von 12 bis 18 Uhr. Und nächsten Sonntag sind der Künstler und die Künstlerin auch als Ansprechpartner in der Ausstellung vor Ort. Das war's vom Kulturkanal. Ich wünsche Ihnen noch einen schönen Abend. Für heute verabschiedet sich Isabella Krei.
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1: Gleich zweimal hat gestern ein Hubschrauber im Norden des Landkreises Pfaffenhofen Kinder ins Krankenhaus geflogen. Am Nachmittag stürzte ein 11-Jähriger in Reichertshofen von seinem Mountainbike und zog sich trotz Helm schwere Verletzungen am Kopf und im Gesicht zu. Am Abend fiel in Geisenfeld ein schweres Hoftor auf einen 5-Jährigen. Das Tor löste sich aus der Schiene, als es der Junge kräftig zurückzog. Auch er kam schwer verletzt per Hubschrauber ins Krankenhaus. Bei einem Unfall heute Nacht in Ingolstadt ist ein Autofahrer schwerst verletzt worden. Der Mann krachte kurz nach 3 Uhr in der Schillerstraße mit seinem Auto gegen einen geparkten PKW. Das Fahrzeug wurde rund 20 Meter weit geschoben. Das andere Auto kam an einer Straßenlampe zum Stehen. Das Unfallopfer war nach der Kollision eingeklemmt und wurde von der Feuerwehr aus dem Wagen befreit. Der Fahrer war offenbar nicht angeschnallt. Während der Bergungsarbeiten war ein Teil der Schillerstraße in Ingolstadt stundenlang gesperrt. Die Unfallursache ist noch unklar. Am Samstag starten in Eichstätt die mittlerweile 8. Umweltfilmtage. Die Reihe ist Teil der Bayerischen Klimawoche. Den Auftakt macht am Samstag der Dokumentarfilm Vandana Shiva, ein Leben für die Erde, über eine indische Umweltaktivistin. Bis Montag, den 19. Oktober, stehen dann 5 weitere Filme im Filmstudio im Alten Stadttheater auf dem Programm. Das genaue Programm findet ihr online unter umweltfilmtage-eichstätt.de.
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3: Im Herzen Bayerns liegen uns derzeit keine größeren Störungsmeldungen vor.
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1: Ich bin Moritz Einzel. Die AfD stellt erstmals den Präsidenten eines deutschen Landesparlaments. Der Landtag in Sachsen-Anhalt hat den 35-jährigen Tobias Rausch in das formal höchste Amt des Bundeslands gewählt. Und zwar mit 4 Stimmen mehr als AfD und BSW zusammen haben. Mehr von Simon Krämer.
2: Auf den Fluren hier im Magdeburger Landtag wird heftig darüber gemutmaßt, woher die 4 zusätzlichen Stimmen für den AfD-Politiker kamen. Kamen sie von der CDU? Deren Fraktion hatte die Empfehlung ausgesprochen, sich zu enthalten. Daran hielten sich aber nicht alle. Einige stimmten auch dagegen. Aber auch dafür?
1: Und auch bei der Wahl zum Vizepräsidenten erhielt der AfD-Kandidat Till Schneider überraschend schon im ersten Wahlgang eine Mehrheit. Das BSW hatte eigentlich angekündigt, Till Schneider, der als deutlich radikaler gilt, nicht zu unterstützen. Die Bundesanwaltschaft hat den ehemaligen Präsidenten des Bundesnachrichtendienstes Hanning festnehmen lassen. Er soll sich gegen Geld jahrelang geheime BND-Unterlagen beschafft und diese für seine private Beratertätigkeit genutzt haben. Gegen Hanning steht deshalb der Verdacht der Spionage und des versuchten Landesverrats im Raum. Bayerns Hochschulen verzeichnen zum Start des Wintersemesters einen Rekordzulauf. Mehr als 403.000 Studierende sind eingeschrieben, die zweithöchste Zahl, die es je im Freistaat gegeben hat. Die Zahl der Erstsemester ist im Vergleich zum Vorjahr um knapp 19% auf rund 68.000 gestiegen. Erstmals sind außerdem genauso viele Frauen wie Männer eingeschrieben. Der Herr der Ringe, Harry Potter oder auch DC-Comic-Verfilmungen rund um Superman und Batman. Für diese Filmwelten ist das Hollywood-Studio Warner Brothers bekannt. Jetzt hat Konkurrent Paramount die Übernahme von Warner offiziell abgeschlossen. Die beiden traditionsreichen Studios werden damit unter dem Dachkonzern Skydance gebündelt.
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3: Hier die wichtigsten Meldungen von den Straßen bei uns in der Region. Fahrt auf der A9 München in Richtung Nürnberg vorsichtig. Zwischen den Anschlussstellen Lenting und Denkendorf kommt es zu Behinderungen durch erhöhtes Verkehrsaufkommen auf dem rechten Fahrstreifen.
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4: In der Nacht zum Mittwoch ist es teils klar, teils wolkig, später örtlich Nebel möglich, Tiefstwerte um 9 Grad. Morgen der Mittwoch selber nochmal richtig schön, nach örtlich Nebel viel Sonnenschein, ein paar lockere Wolken und 22 bis 24 Grad. Der Radio in Wettertrend. Donnerstag kommt dann der Wetterwechsel, von Westen ziehen Regenwolken rein, ab Mittag teilweise auch länger anhaltend Regen bei nur noch 16 bis 19 Grad.
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1: Hier die wichtigsten Meldungen von den Straßen bei uns in der Region. Fahrt auf der A9 München in Richtung Nürnberg vorsichtig. Zwischen den Anschlussstellen Lenting und Denkendorf kommt es zu Behinderungen durch erhöhtes Verkehrsaufkommen auf dem rechten Fahrstreifen.

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1: Ich bin Moritz Einzel.
2: Für den Wahlvorschlag stimmten 48 Abgeordnete, gegen den Wahlvorschlag 29 und es gab 5 Stimmenthaltungen. Sehr geehrter Herr Kollege Rausch, Sie sind damit zum Präsident des Landtages von Sachsen-Anhalt der 9. Wahlperiode gewählt worden und ich gratuliere Ihnen hierzu.
1: Die linke Alterspräsidentin von Angern mit der Verkündung eines geschichtsträchtigen Wahlergebnisses im Landtag von Sachsen-Anhalt. Erstmals ist mit Tobias Rausch ein AfD-Politiker zum Präsidenten eines Parlaments in Deutschland gewählt worden.
3: Ich danke Ihnen für das Vertrauen, das Sie mir mit der Wahl zum Präsidenten des Landtages von Sachsen-Anhalt entgegengebracht haben. Heute stehe ich mit großer Dankbarkeit, aber vor allem mit großem Respekt vor diesem Amt vor Ihnen.
1: Rausch bekam nicht nur die Stimmen seiner eigenen Partei und des BSW. In der geheimen Wahl stimmten offenbar auch Abgeordnete anderer Fraktionen für ihn. Zu einem der Stellvertreter wurde der AfD-Rechtsaußen Till Schneider gewählt, überraschend ebenfalls mit mehr Stimmen als AfD und BSW zusammen haben. Skandal um den Bundesnachrichtendienst. Der frühere BND-Präsident Hanning ist festgenommen worden. Er soll sich gegen Geld jahrelang geheime Unterlagen beschafft und diese für seine private Beratertätigkeit genutzt haben. Gegen den heute 80-jährigen Hanning steht der Verdacht der Spionage und des versuchten Landesverrats im Raum. Im Rennen um Olympia 2036 muss München 6 Mitbewerber ausstechen. Als aktuelle Rivalen im Vergabeverfahren hat das Internationale Olympische Komitee Katar, Indien, Südkorea, Ungarn, die Türkei und Südafrika genannt. Im März entscheidet das IOC, welche Bewerber in die zweite Runde des Vergabeprozesses einziehen. Die deutschen U21-Fußballer haben das EM-Ticket gelöst. Mit einem 2:0 im abschließenden Gruppenspiel in Bielefeld gegen Georgien sicherte sich das DFB-Team Platz 1 in seiner Quali-Gruppe. Die U21-EM ist im kommenden Sommer in Albanien und Serbien.
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4: Hier die wichtigsten Meldungen von den Straßen bei uns in der Region. Fahrt auf der A9 München in Richtung Nürnberg vorsichtig. Zwischen den Anschlussstellen Manching und Ingolstadt Süd kommt es zu Behinderungen durch erhöhtes Salmasada, erhöhtes Verkehrsaufkommen. Wir bleiben noch auf der A9 München in Richtung Nürnberg. Auch zwischen Lenting und Denkendorf kommt es zu Behinderungen durch erhöhtes Verkehrsaufkommen auf dem rechten Fahrstreifen.
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5: In der Nacht zum Mittwoch ist es teils klar, teils wolkig, später örtlich Nebel möglich, Tiefstwerte um 9 Grad. Morgen der Mittwoch selber nochmal richtig schön, nach örtlich Nebel viel Sonnenschein, ein paar lockere Wolken und 22 bis 24 Grad. Der Radio in Wettertrend. Donnerstag kommt dann der Wetterwechsel, von Westen ziehen Regenwolken rein, ab Mittag teilweise auch länger anhaltend Regen bei nur noch 16 bis 19 Grad.
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0: 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Hier die wichtigsten Meldungen von den Straßen bei uns in der Region. Fahrt auf der A9 München in Richtung Nürnberg vorsichtig. Zwischen den Anschlussstellen Manching und Ingolstadt Süd kommt es zu Behinderungen durch erhöhtes Salmasada, erhöhtes Verkehrsaufkommen. Wir bleiben noch auf der A9 München in Richtung Nürnberg. Auch zwischen Lenting und Denkendorf kommt es zu Behinderungen durch erhöhtes Verkehrsaufkommen auf dem rechten Fahrstreifen.
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1: Ich bin Moritz Einzel. Erstmals gibt es in Deutschland einen Landtagspräsidenten von der AfD. Tobias Rausch ist in Sachsen-Anhalt zum Parlamentspräsidenten gewählt worden und das sogar mit mehr Stimmen als AfD und das BSW zusammen haben. Da stellen sich viele jetzt die Frage, kamen die zusätzlichen Stimmen etwa aus der CDU? Bundestagsfraktionschef Frei will sich nicht an Spekulationen beteiligen, warum Rausch mehr Stimmen bekam als erwartet.
2: Es ist eine geheime Wahl und da kommt natürlich grundsätzlich jeder in Frage. Die Tatsache, dass es so ist, ist aus meiner Sicht in höchstem Maße bedenklich und besorgniserregend.
1: Scharfe Kritik kam von linken Chefin Reichineck.
3: Das, was heute im Landtag passiert ist, das ist keine Kleinigkeit. Das ist nichts, was man bedauernd zur Kenntnis nimmt, um dann zur Tagesordnung überzugehen. Das ist der nächste große Schritt zur Machtergreifung einer Partei, die die geistige Erbin derer ist, die dieses Land in seine dunkelste Zeit geführt haben.
1: Und die SPD-Bundestagsfraktion versammelte sich in Berlin spontan zu einem Protestmarsch. Nach der Festnahme des früheren Präsidenten des Bundesnachrichtendienstes Hanning hat der grüne Geheimdienstkontrolleur von Notz umfassende Aufklärung verlangt.
4: Das ist im Hinblick auf einen Präsidenten des Bundesnachrichtendienstes AD schon ein einmaliger Vorgang, muss man sagen, der die Züge einer Staatsaffäre hat.
1: Gegen Hanning besteht Spionageverdacht. Er soll sich jahrelang geheime BND-Unterlagen beschafft und sie für eine Beratertätigkeit genutzt haben. Ungefähr 5 Millionen Menschen in Bayern engagieren sich ehrenamtlich. Das entspricht 4 von 10 Bürgerinnen und Bürgern im Freistaat, wie die Staatskanzlei mitgeteilt hat. Und demnach ist der Anteil deutschlandweit der größte. Englands Fußballnationalmannschaft hat in der Nations League den 3. Sieg im 4. Spiel gefeiert. Das Team von Thomas Tuchel besiegte Tschechien mit 3:0. FC Bayern-Stürmer Harry Kane traf 2-mal. Weltmeister Spanien gewann auch sein 4. Spiel, 2:1 in Kroatien.
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5: Bei uns liegen im Herzen Bayerns momentan keine größeren Störungsmeldungen vor.
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6: Teils klar, teils wolkig, später auch mit örtlich Nebel geht's durch die Nacht, dazu Temperaturen um 9 Grad. Im Tagesverlauf wird's richtig schön nach örtlich Nebel mit viel Sonnenschein und nur ein paar lockeren Wolken bei bis zu 24 Grad. Der Radio N. Wettertrend. Donnerstag dann der Wetterwechsel. Von Westen ziehen Regenwolken rein, ab Mittag teilweise auch länger anhaltend Regen und maximal 16 bis 19 Grad.
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1: Ich bin Moritz Einzel. Die im US-Bundesstaat Tennessee zum Tode verurteilte Christa Pike hat nach ihrer gescheiterten Hinrichtung das Bewusstsein wiedererlangt. Das haben ihre Anwälte mitgeteilt. Pike könne auch sprechen. Die 50-Jährige werde weiter intensivmedizinisch behandelt. Sie hatte letzte Woche 2 Giftspritzen überlebt. Der Landtag von Sachsen-Anhalt wird künftig von einem AfD-Politiker geführt. Tobias Rausch ist der erste Parlamentspräsident der in Teilen als rechtsextrem eingestuften Partei. Unmittelbar nach seiner Wahl gestern hat die grüne Fraktionschefin in Sachsen-Anhalt, Schiborra Seidlitz, angekündigt, die AfD demokratisch in die Zange zu nehmen.
2: Sachsen-Anhalt braucht Menschen, die hier bleiben, die hierher kommen, die hier investieren und die sich hier engagieren. Unser Land kann es sich nicht leisten, dass Ausgrenzung zum Aushängeschild, zum politischen Aushängeschild dieses Parlaments und unseres Landes wird.
1: Der neue Landtagspräsident Rausch sagte, er wolle sein Amt mit Fairness, Ruhe und der nötigen Konsequenz führen.
3: Politische Härte in der Sache und persönlicher Respekt schließen sich nicht aus. Man hat manchmal das Gefühl, dass die Gesellschaft und Teile der Repräsentanten verlernt haben, dass man anderer politischer Meinung sein kann und trotzdem normal und fair miteinander umgehen kann.
1: Die SPD-Bundestagsfraktion versammelte sich am Abend in Berlin zu einem Protestmarsch. Verteidigungsminister Pistorius sprach von einem einzigartigen Tabubruch. Der frühere Chef des Bundesnachrichtendienstes Hanning wird heute am Bundesgerichtshof in Karlsruhe dem Haftrichter vorgeführt. Gestern wurde Hanning festgenommen wegen Spionagevorwürfen. Er soll sich geheime Unterlagen beschafft und versucht haben, sie als Berater zu Geld zu machen. In der Nations League hat Englands Fußballnationalmannschaft den 3. Sieg im 4. Spiel eingefahren. Das Team von Thomas Tuchel gewann gegen Tschechien mit 3:0. Bayern-Stürmer Harry Kane traf 2-mal. Und Deutschlands U21-Nationalteam ist nach einem 2:0 gegen Georgien für die EM im kommenden Jahr qualifiziert.
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4: Uns liegen momentan keine größeren Störungsmeldungen vor.
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5: Teils klar, teils wolkig, später auch mit örtlich Nebel geht's durch die Nacht, dazu Temperaturen um 9 Grad. Im Tagesverlauf wird's richtig schön nach örtlich Nebel mit viel Sonnenschein und nur ein paar lockeren Wolken bei bis zu 24 Grad. Der Radio N Wettertrend, Donnerstag dann der Wetterwechsel. Von Westen ziehen Regenwolken rein, ab Mittag teilweise auch länger anhaltend Regen und maximal 16 bis 19 Grad.
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1: Uns liegen momentan keine größeren Störungsmeldungen vor.

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1: Ich bin Moritz Einzel. Nach der Festnahme des früheren Präsidenten des Bundesnachrichtendienstes Hanning hat der Chef des parlamentarischen Kontrollgremiums umfassende Aufklärung gefordert. Der CDU-Politiker Henrich Mann sagte in der ARD, die Vorwürfe gingen in Richtung Landesverrat.
2: Und das bei einem hochrangigen Funktionsträger, der jetzt 20 Jahre nicht mehr im Amte ist, aber trotzdem muss das mit Blick auf die Zukunft jetzt wirklich heißen, aufklären und keinen Stein im Zweifel auf dem anderen lassen.
1: Heute soll Hanning dem Haftrichter vorgeführt werden. Er soll versucht haben, geheime Informationen als Berater zu Geld zu machen. Entsetzen bei den meisten Bundesparteien nach der Wahl des AfD-Politikers Rausch zum Landtagspräsidenten in Sachsen-Anhalt. Die SPD-Fraktion kam am Abend zu einem Protestmarsch in Berlin zusammen. Verteidigungsminister Pistorius kritisierte insbesondere, dass Rausch 4 Stimmen mehr bekam als erwartet, womöglich aus der CDU.
3: Das ist ein Desaster für einen Teil der demokratischen Mitte. Ich hätte mir das nicht vorstellen können und bin entsprechend entsetzt. Ich frage mich auch wirklich, was in der CDU Sachsen-Anhalt vor sich geht.
1: Unionsfraktionschef Frei wies die Vorwürfe zurück.
4: Es gibt Anlass zu allergrößter Besorgnis. Ich will aber auch darauf hinweisen, dass das, was Sie jetzt angesprochen haben und was auch zu lesen ist, reine Spekulation ist. Und ich lasse mich auf eine solche Spekulation nicht ein.
1: Tobias Rausch ist der erste Parlamentspräsident der AfD. Nach der gescheiterten Hinrichtung im US-Bundesstaat Tennessee ist die verurteilte Krista Pike wieder bei Bewusstsein. Das haben ihre Anwälte mitgeteilt. Demnach kann Pike auch sprechen. Die 50-Jährige wird weiter intensivmedizinisch behandelt. Sie hatte letzte Woche 2 Giftspritzen überlebt. FC Bayern-Stürmer Harry Kane hat mal wieder geliefert, auch bei der englischen Fußballnationalmannschaft. Beim 3:0 der Three Lions gegen Tschechien in der Nations League erzielte Kane 2 Tore. Auch Weltmeister Spanien hat wieder gewonnen, 2:1 in Kroatien.
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5: Bei uns liegen im Herzen Bayerns momentan keine größeren Störungsmeldungen vor.
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6: Teils klar, teils wolkig, später auch mit örtlich Nebel geht's durch die Nacht, dazu Temperaturen um 9 Grad. Im Tagesverlauf wird's richtig schön nach örtlich Nebel mit viel Sonnenschein und nur ein paar lockeren Wolken bei bis zu 24 Grad. Der Radio in Wettertrend. Donnerstag dann der Wetterwechsel. Vom Westen ziehen Regenwolken rein, ab Mittag teilweise auch länger anhaltend Regen und maximal 16 bis 19 Grad.
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